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2: Ich bin Tina Golatrella. Guten Morgen.
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2: Das letzte Septemberwochenende hat an vielen Orten auf der Alpen-Nordseite Temperaturrekorde geknackt. So kletterte das Thermometer in Basel-Binningen auf 30,1 Grad. So spät im Januar wurde laut Meteo News noch nie ein Hitzetag auf der Alpen-Nordseite registriert. In Dölimont im Jura wurden 29,6 Grad gemessen. Ein Flugzeug der Airline Lufthansa musste gestern Abend auf dem Weg von Frankfurt nach Lissabon notlanden. Grund war eine Powerbank eines Fluggastes, die in Brand geraten war. Aus Sicherheitsgründen habe sich die Cockpit-Crew für die Ausweichslandung in Lyon entschieden. An Bord befanden sich 198 Passagiere. In Frankreich hat die Partei von Marine Le Pen im Senat erstmals Fraktionsstärke erreicht. Das rechtsnationale Rassemblement National RN kommt bei der Teilwahl auf 14 der 348 Sitze. Für die Fraktionsstärke sind 10 Sitze nötig. Das RN hat nun mehr Rechte im Senat, etwa bei der Redezeit. Marine Le Pen will im April als Präsidentin kandidieren. Papst Leo XIV. Hat jede Form aktiver Sterbehilfe verurteilt. Bei einem Besuch im französischen Marienwallfahrtsort Lourdes betonte er, es gehe darum, sich um einen leidenden Menschen zu kümmern und nicht darum, ihn zu beseitigen. Die Worte richtete der Papst an Ärzte und andere Beschäftigte im Gesundheitswesen. Es gibt zurzeit keine Meldungen in der Region, kommen gut und sicher ans Ziel. Es ist meistens sonnig. Von der Region Bern bis zur Nordwestschweiz gibt es im Laufe des Tages ausdehnte Wolkenfelder. Die Temperaturen liegen am Morgen bei 9 und am Nachmittag bei bis zu 28 Grad. Die 0-Grad-Grenze liegt bei 4000 Meter.
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1: Es ist 17:30.
2: Ich bin Tina Golatrella. Guten Morgen.
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2: Obwohl die Ernährungsinitiative abgelehnt wurde, werde die Diskussion weitergehen. Das sagte Guy Parmelin zum gestrigen Abstimmungsergebnis. Der Bundesrat werde Verantwortung übernehmen.
3: Der Bundesrat will verantwortungsbewusst dazu beitragen, im Geiste der Offenheit und auf der Suche nach ausgewogenen Lösungen.
2: Die Ernährungsinitiative wurde mit 72,5% Nein-Stimmen klar abgelehnt. Sie wollte den Selbstversorgungsgrad der Schweiz in 10 Jahren auf 70% erhöhen und dass mehr pflanzliche statt tierische Produkte produziert werden. Ein Flugzeug der Airline Lufthansa musste gestern Abend auf dem Weg von Frankfurt nach Lissabon notlanden. Grund war eine Powerbank eines Fluggastes, die in Brand geraten war. Aus Sicherheitsgründen habe sich die Cockpit-Crew für die Ausweichslandung in Lyon entschieden. An Bord befanden sich 198 Passagiere. In Frankreich hat die Partei von Marine Le Pen im Senat erstmals Fraktionsstärke erreicht. Das rechtsnationale Rassemblement National RN kommt bei der Teilwahl auf 14 der 348 Sitze. Für die Fraktionsstärke sind 10 Sitze nötig. Das RN hat nun mehr Rechte im Senat, etwa bei der Redezeit. Marine Le Pen will im April als Präsidentin kandidieren. Hurricane Polo hat in Mexiko bereits 2 Menschen das Leben gekostet. 3 weitere werden nach starken Regenfällen und Erdrutschen vermisst, wie der Zivilschutz mitteilt. Der Wirbelsturm zieht nun auf die Halbinsel Niederkalifornien zu. Dort soll er heute Abend Ortszeit auf Land treffen. Die Behörden warnen vor heftigen Niederschlägen, Sturzfluten und Überschwemmungen. Es gibt zurzeit keine Meldungen in der Region. Kommt gut und sicher ans Ziel. Es ist meistens sonnig. Von der Region Bern bis zur Nordwestschweiz gibt es im Laufe des Tages ausdehnte Wolkenfelder. Die Temperaturen liegen am Morgen bei 9 und am Nachmittag bei bis zu 28 Grad. Die 0-Grad-Grenze liegt bei 4000 Meter.
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5: Und mit viel musikalischem Nervenkitzel für euren Start in die neue Woche. Willkommen und Ohren auf für Timber City, Self-Aware. Guten Morgen miteinander.

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Trotzdem Radio Radio Bern 1 Morgenshow zum Wochenstart, 4:45. Sie konnten das Wochenende geniessen können bei diesem prächtigen Outdoor-Wetter. Und falls ihr jetzt zu den Glücklichen gehört, die heute ein bisschen früher Tag gemacht haben, trotz Herbstferien, dann macht etwas aus diesem Tag. Und heute noch ist viel Sonne bei 26 Grad. Ein bisschen Soundtrack dazu. Save my love.

0: Oh, das ist ein unglaublich schönes Konzert von Teddy Swims diesen Sommer auf dem Güschen. In der nächsten Halbstunde ist er hier bei uns mit dabei. Mr. Know-It-All, sein aktuellster Hit. Lassen wir gerade einfach ganz viel gute Musik auf eurem Lieblingssender. Gerade nach dem News-Update. Jetzt ist es 6 Uhr und das hier Nachrichten.
1: Ich bin Melissa Steuri. Guten Morgen.
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1: Die Schweiz habe Neutralität nie starr geliebt. Das sagt Bundesrat Ignazio Cassis zum gestrigen Abstimmungsergebnis. Der heutige Handlungsspielraum sei entscheidend. Das Ziel sei immer gewesen, die Sicherheit im Land zu wahren. Zudem sei die Schweiz zwar neutral, aber nicht allein, so Cassis.
3: Unsere Sicherheit hängt auch von der Sicherheit unserer Nachbarn und von der Stabilität des europäischen Kontinents ab. Deshalb müssen wir im Rahmen unserer Neutralität mit unseren Partnern zusammenarbeiten können.
1: Die Neutralitätsinitiative wurde mit 70,2% Nein-Stimmen abgelehnt. Ebenfalls deutlich abgelehnt wurde die Ernährungsinitiative, die den Selbstversorgungsgrad der Schweiz auf 70% erhöhen wollte. Nirgends ist die Neutralitätsinitiative so deutlich abgelehnt worden wie in Bern. Die Stadtberner Stimmberechtigten sagten gestern mit 88,9% Nein, teilt die Stadt mit. Damit liefert die rot-grün dominierte Bundesstadt zum dritten Mal hintereinander ein schweizweites Rekordergebnis. Im Juni hatte Bern die keine 10 Millionen Schweiz-Initiative mit fast 84% verworfen. Im März sagte die Stadt mit über 82% Nein zur SRG-Initiative. Das letzte Septemberwochenende hat an vielen Orten auf der Alpen-Nordseite Temperaturrekorde geknackt. So kletterte das Thermometer in Basel-Binningen auf 30,1 Grad. So spät im Jahr wurde laut Meteo News noch nie ein Hitzetag auf der Alpen-Nordseite registriert. Auch andernorts war es für die Jahreszeit sehr warm. In Delémont im Jura zum Beispiel wurden 29,6 Grad gemessen.
0: Wenn ihr aktuell schon unterwegs seid, habe ich gute Nachrichten für euch. Es läuft aktuell alles rund, keine Meldungen. Ja, zum Wochenstart gibt es viel Sonne, nur vereinzelt ein paar Wolken bei spätsommerlichen 6 bis 28 Grad. Aktuell haben wir um die 10 Grad.
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1: Zusammen starten wir in die neue Woche, an der Mandy, an dem 28. September. Ich wünsche eine gute Woche mit grossartigem Sound von Teddy Swims, Mr. Know-It-All.

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0: Er hat Nummer auch anfangen zum Vormerken, dass ihr schnell seid. 031 3 27 11 22, kurz nach der 7. gibt es noch eine Chance auf Stress-Tickets für heute Abend in dem Mahogany Hall. Guten Start.

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0: Radio Bern 1 am Montagmorgen. Jetzt geht 18 Minuten ab der 6 haben wir es. Und auf der Strasse, da läuft aktuell auch störungsfrei. Keine Meldungen, ihr kommt überall noch gebig durch an diesem frühen Morgen.
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0: Ja, wie dick soll die Jacke am Morgen noch sein? Die Frage beschäftigt uns heute definitiv. Aktuell haben wir um die 10 Grad. Durch den Tag werden es dann so 5, 6 bis ja, 28 Grad. Wird also spätsommerlich warm bei viel Sonne und nur wenig Wolken. Und jetzt starten wir den Tag mit ganz viel guter Musik. Das ist der Kamerad. Guten Start.

Die neuesten Hits für euren Wochenstart. Love Sober vom Kamerad hier bei uns auf Radio Bern. Bis vor kurzem hat ihr noch süße Träume gehabt. Und jetzt wartet schon wieder der Alltag. Wir sorgen dafür, dass es wenigstens musikalisch traumhaft bleibt. Geniesset den Wochenstart zusammen mit dem James Arthur Blindside hier bei uns auf Radio Bern. 21 Minuten ab der 6. Guten Morgen.

0: seid ihr auch noch ein bisschen müde an diesem Morgen. Keine Angst, wir sorgen dafür, dass die Müdigkeit schnell verschwindet. Das mit ganz viel guter Musik. Zum Beispiel von der Katy Perry, Watch It Burn, ihr aktuellster Hit. Gibt aber auch gemütlichen Sound. Take That Patience. Und alle Farben mit Baby Goodbye von eurem Lieblingssender zum Wochenstart. Einfach ganz viel gute Musik.
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0: Aktuell haben wir in Bern um die 10 Grad. Es ist 6:30.
3: Ich bin Melissa Steuri. Guten Morgen.
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3: Die Diskussion um die Selbstversorgung wird in der Schweiz weitergehen. Trotz dem deutlichen Nein zur Ernährungsinitiative. Das sagt Bundesrat Guy Parmelin zum gestrigen Abstimmungsresultat. Der Bundesrat wolle Verantwortung übernehmen. Schließlich hätten alle trotz Meinungsverschiedenheiten das gleiche Ziel, so Parmelin.
4: Der Bundesrat will verantwortungsbewusst dazu beitragen, im Geiste der Offenheit und auf der Suche nach ausgewogenen Lösungen.
3: Die Ernährungsinitiative wurde mit 72,5% Nein-Stimmen klar abgelehnt. Mit 70,2% hat es gestern auch ein deutliches Nein zur Neutralitätsinitiative gegeben. Das letzte Septemberwochenende hat an vielen Orten auf der Alp-Nordseite Temperaturrekorde geknackt. So kletterte das Thermometer in Basel-Binningen auf 30,1 Grad. So spät im Jahr wurde laut Meteo News noch nie ein Hitzetag auf der Alp-Nordseite registriert. Auch andernorts war es für die Jahreszeit sehr warm. In Delémont im Jura zum Beispiel wurden 29,6 Grad gemessen. Insgesamt 12 Medaillen, darunter 4-mal Gold. Das ist die Bilanz des Schweizer Teams an den Berufsweltmeisterschaften, den WorldSkills in Shanghai. Bei dieser Veranstaltung haben 42 junge Schweizer Berufstalente ihr Können unter Beweis gestellt. Am Ende war die Schweiz an der Berufs-WM das beste Land Europas und unter den besten 3 Nationen weltweit. Superstar Taylor Swift hat bei den MTV Video Music Awards die begehrte Trophäe für das Video des Jahres gewonnen. In der Top-Sparte setzte sich Swift mit dem Video zum Song The Fate of Ophelia unter anderem gegen Madonna durch. Swift widmete den Preis der im August verstorbenen Country-Ikone Dolly Parton.
0: Aktuelle Meldung von der A1 Zürich fährt Richtung Bern zu Schönsingen und Lauterbach. Der Stockert wünscht allen unterwegs ganz gute und sichere Fahrt.
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0: Zum Wochenstart gibt es viel Sonne, nur vereinzelt ein paar Wolken bei spätsommerlichen 6 bis 28 Grad. Aktuell haben wir um die 10 Grad.
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0: Jetzt etwas zum Schmunzeln für mich. Es ist 20 vor 7.
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3: Ja, da ist Keller. Folgendes. Ich habe ein neues Auto gekauft.
2: Ja.
3: Jetzt habe ich aber ein Problem mit dem Airbag. Ich bringe den fast nicht raus.
2: Ja.
3: Ja.
2: Also was bringe ich denn nicht raus?
3: Den Airbag.
2: Ja, aber den darf man doch nicht rausnehmen.
3: Ich wollte ja den aufmachen vorne, aber...
2: Ja, aber den dürft ihr doch nicht machen, den Airbag. Ich gebe noch schnell etwas von Garage, gell? Einen kleinen Moment.
4: Das ist noch
3: Also nochmal, ich bringe den Airbag nicht raus. Der ist so saublöd verpackt da im Steuerrad.
4: Ja, selbstverständlich, der muss auch verpackt sein im Steuerrad.
3: Ja, das bringt ja nicht so viel.
4: Das ist ein Sicherheitssystem, falls ihr irgendetwas an dem Airbag macht und der tatsächlich würde auslösen, ist das sehr gefährlich für euch. Dort hinten dran steckt eine Sprengkapsel.
3: Also ich habe ja das Steuerrad schon mal offen. Ich habe das aufgeschraubt.
4: Der Airbag muss da drinnen bleiben. Der dürft den ja nicht rausnehmen und der
3: Leute
4: manipulieren. Wenn er ohne Sicherheitsgurt arbeitet und das System unter Spannung ist, kann der aufgehen oder könnt euch ernsthaft schwer daran verletzen.
3: Also wie mit dem Schraubenzieher da hinten ran geht?
4: Nicht am Airbag etwas manipulieren. Nicht daran arbeiten, nichts. Versteht ihr? Ich will sein lassen.
3: Ja, ich probiere ja hingehen. Wow! Und sie ist offen!
4: Ach du Scheiße.
3: Hä? Ist das normal, dass der so raucht?
4: Hört mal geschwind.
3: Ja.
4: Könnt ihr mich bitte aufklären, um was geht's hier?
3: Ums Radio.
4: Nein, das ist nicht euer Ernst.
3: Doch.
4: Nein.
5: Herzlich willkommen beim Kellerphone.
4: So gut. Ich bin echt schon aus Eis geraucht und dachte so, oh Mann, was mache ich jetzt?
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0: Zusammen sind wir unterwegs an dem Montagmorgen, 12 Minuten vor den 7. Auf der Strasse haben wir auf der A1 Zürich Richtung Bern eine Meldung zwischen Önsingen und Lauterbach. Dort stockt es wegen Verkehrsüberlastung. Ich wünsche allen, die unterwegs sind, ganz gute und eine sichere Fahrt.
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0: Ja, wie löst man das kleidertechnisch heute? Die Frage beschäftigt uns aktuell um die 10 Grad. Durch den Tag werden es dann so 6 bis 28 Grad. Also wird richtig spätsommerlich warm. Perfekt für die Herbstferien in der Region zu geniessen. Bei viel Sonne und nur wenige Wochen. Und jetzt guten Sand dank der Leonie zusammen mit dem Callum Scott und ihrem aktuellsten Hit Stay wünschen. Ganz guten Morgen.

0: katapultiert dem gerade so richtig Energie geladen in die neue Woche. Die Leonie zusammen mit dem Callum Scott mit ihrem neuesten Hit «Stay». 9 Minuten vor den 7. haben wir es. Guten Morgen und habt ihr Lust auf ein unvergessliches Erlebnis heute Abend? Ja, das Stress ist heute Abend in der Mahogany Hall zu Bern. Das zusammen mit euch.
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0: 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Und zwar im ganz exklusiven Rahmen. 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Und ja, die gibt es jetzt gerade kurz nach der 7. haben wir nämlich noch einmal Tickets und dann noch einmal kurz nach der 8.
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0: Das Telefonnummer auch auf einmal zum Vormerken und vielleicht schon mal zum Freundeskreis streuen, dass ihr den möglichst durchkommt. 031 327 1122. Zusammen starten wir gebig in den Tag mit Breakfast at Tiffany's. Guten Morgen.

0: Zusammen sind wir unterwegs an diesem Montagmorgen. Wir werfen vor den Blick auf die Strasse. Achtung, auf der A1 Bern Richtung Zürich. Zum Schönsingen und Herkingen, der Gefahr wegen Gegenständen auf der Fahrbahn. Kiste ist dort auf der Fahrbahn A1 Bern Richtung Zürich. Zwischen Schönsingen und Herkingen, der Gefahr wegen Gegenständen auf der Fahrbahn. Es ist wieder Ende frischer Morgen, 10 Grad. Darum eine musikalische, warme Umarmung von mir für euch. Richtig guter Sound von One Republic, Need Your Love. Wenn sie gut aus dem Haus geht, wir begleiten euch mit ganz viel guter Musik.
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0: Gut informiert an diesem Montag, 28. September. Es ist 7 Uhr.
3: Ich bin Melissa Steuri. Guten Morgen.
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3: Die Schweiz habe Neutralität nie starr geliebt. Das sagt Bundesrat Ignazio Cassis zum gestrigen Abstimmungsergebnis. Der heutige Handlungsspielraum sei entscheidend. Das Ziel sei immer gewesen, die Sicherheit im Land zu wahren. Zudem sei die Schweiz zwar neutral, aber nicht allein, so Cassis.
5: Unsere Sicherheit hängt auch von der Sicherheit unserer Nachbarn und von der Stabilität des europäischen Kontinents ab. Deshalb müssen wir im Rahmen unserer Neutralität mit unseren Partnern zusammenarbeiten können.
3: Die Neutralitätsinitiative wurde mit 70,2% Nein-Stimmen abgelehnt. Ebenfalls deutlich abgelehnt wurde die Ernährungsinitiative, die den Selbstversorgungsgrad der Schweiz auf 70% erhöhen wollte. Nirgends ist die Neutralitätsinitiative so deutlich abgelehnt worden wie in Bern. Die Stadtberner Stimmberechtigten sagten gestern mit 88,9% Nein, teilt die Stadt mit. Damit liefert die rot-grün dominierte Bundesstadt zum dritten Mal hintereinander ein schweizweites Rekordergebnis. Im Juni hatte Bern die keine 10 Millionen Schweiz-Initiative mit fast 84% verworfen. Im März sagte die Stadt mit über 82% Nein zur SRG-Initiative. In Frankreich feiert das rechtsnationale Rassemblement National einen weiteren Wahlerfolg. Die Partei von Marine Le Pen hat im Senat erstmals Fraktionsstärke erreicht. Die Rechtsaußenpartei hat damit mehr Rechte im Senat, etwa bei der Redezeit oder dem Bestimmen der Tagesordnung. Marine Le Pen will im April bei den Präsidentschaftswahlen kandidieren.
0: Immer noch auf der Autobahn A1 Bern Richtung Zürich zwischen Önsingen und Herkingen. Dort Gefahr wegen Gegenständen auf der Fahrbahn. Dort also vorsichtig fahren. Weiter auf der A1 Zürich Richtung Bern zwischen Herkingen und Lauterbach. Stau aktuell wegen Verkehrsüberlastung verlieren rund eine Viertelstunde. Dort auf mehreren Abschnitten. Ich wünsche euch viel Geduld und gute Fahrt. Zum Wochenstart gibt es viel Sonne, nur vereinzelt ein paar Wolken bei spätsommerlichen 6 bis 28 Grad. Aktuell da haben wir in Bern um die 10 Grad.
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1: 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Ganz guter Start in den Montagmorgen auf Radio Bern 1.

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0: Power Sound an dem Montagmorgen, der Calvin Harris mit Summer und ja, es ist soweit. Ja, ich habe nämlich Tickets für die Radio Bern A-Stage mit dem Stress und die zwei Tickets gehen auf Fraubrunnen.
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0: Am Telefon habe ich Regula. Guten Morgen, Regula. Wie geht's dir?
2: Ja, super. Top.
0: Bist du bis jetzt gut in der Mendung gestartet?
2: Ja.
0: Einigen. Den Kaffee schon gehabt?
2: Nein, noch nicht.
0: Ui, schon vor dem ersten Kaffee angeläutet?
2: Ja, er fängt aus und jetzt bereit fürs Kaffee, ja.
0: Und Regula, heute ist wichtig, dass du dich besonders hübsch machst, gell?
2: Ja, sicher.
0: Ich lade dich nämlich ein, du gehst an die Radio Bern A-Stage, genau.
2: Ja, super, merci vielmals, freue mich natürlich. Läuft der Tag gerade von selber, oder?
0: Ja, das ist schön. Dann herzliche Gratulation und viel Spass heute Abend bei der Radio Bern A-Stage mit dem Stress.
2: Ja, merci vielmals, dir auch noch einen guten Tag.
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0: Und jetzt wichtige Information für euch, die letzten zwei Tickets, die gibt es in einer knappen Stunde, kurz nach der Nacht. Also wenn ihr die noch wollt, unbedingt anrufen. 12 Minuten ab der 7. Zusammen starten wir in dem Ende mit dem Stress und dem Zian. How to heal.

0: Das ist Radio Bern 1 am Ende, am 28. September. 17 Minuten ab der 7. Und auf der Strasse eine Meldung von der A1 Zürich fährt Richtung Bern zwischen Herkingen und Lauterbach. Stockt es wegen Verkehrsüberlastung auf mehreren Abschnitten, verlieren 20 Minuten der Töppe.
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0: Ja, wie dick soll die Jacke am Morgen noch sein? Die Frage beschäftigt uns definitiv aktuell um die 10 Grad. Maximal werden es dann so 6 bis 28 Grad. Also spätsommerlich warm, bei viel Sonne und nur wenige Wochen zum Start in die neue Woche. Mit der Ariana Grande. Hey, that I made you love me, wünsche ganz eine gute

0: 21 Minuten ab der 7. an dem Montagmorgen und es ist Zeit für...
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0: Guten Morgen, Anne.
2: Guten Morgen.
0: Wie bist du aufgestanden heute?
2: Voll gut. Ja, ich habe mich schon gefreut auf den Tag.
0: Sehr gut, sehr gut. Also was arbeitest du?
2: Ich arbeite in der Kita.
0: Das heisst, auch genau. Schon am Morgen gut gelaunt sein und parat sein für Kiddies.
2: Richtig, genau. Heute geht es zum Naturprojekt und wir gehen mit den Kindern in den Wald. Und das ist immer besonders schön.
0: Anne, 6 Fragen innerhalb von 20 Sekunden musst du falsch beantworten. Und wenn du das schaffst, gewinnst du einen 100 Franken Gutschein von Mode Bayard.
2: Das wäre toll.
0: Toi, toi, toi. Anne, mach alles falsch. Welche Zahl kommt nach 29?
2: 100.
0: Falsch. In welchem Land ist Budapest?
2: Deutschland.
0: Falsch. Ist der Elton John ein Profi-Basketballer?
2: Ja.
0: Falsch. Kontaktlinsen braucht man, dass man besser
2: kochen kann.
0: Falsch. Kann ein Fisch laufen?
2: Ja.
0: Ja, das wäre falsch gewesen, aber es kommt leider noch eine Frage. Mega gut gestartet, aber dann die zweite Ja-Nein-Frage, die ist mega schwierig gewesen.
2: Ja, ich bin bei diesen Ja-Nein-Fragen, da haut es mich um.
0: Hey, Anne, unbedingt wieder anmelden. Ich hoffe, das nächste Mal kommt dann nur eine und dann bin ich mir sicher, dass du es schaffst.
2: Ja, das wäre toll, aber vielen Dank.
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0: Zusammen sind wir unterwegs an diesem Montagmorgen mit richtig gutem Sound. Wenn ihr heute einen strengen Tag vor euch habt, vielleicht sogar ein bisschen nervös seid, weil ihr einen wichtigen Termin habt, wir liefern richtig gutes Sound. Der Alex Warren Fever Dream passt perfekt in den Montagmorgen und gibt es gerade als nächstes für euch.
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0: Das Wichtigste, was ihr wissen müsst, um in den Moment reinzustarten, es ist 7:30.
5: Ich bin Melissa Steuri. Guten Morgen.
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5: Die Diskussion um die Selbstversorgung wird in der Schweiz weitergehen. Trotz dem deutlichen Nein zur Ernährungsinitiative. Das sagt Bundesrat Guy Parmelin zum gestrigen Abstimmungsresultat. Der Bundesrat wolle Verantwortung übernehmen. Schließlich hätten alle trotz Meinungsverschiedenheiten das gleiche Ziel, so Parmelin.
6: Der Bundesrat will verantwortungsbewusst dazu beitragen, im Geiste der Offenheit und auf der Suche nach ausgewogenen Lösungen.
5: Die Ernährungsinitiative wurde mit 72,5% Nein-Stimmen klar abgelehnt. Mit 70,2% hat es gestern auch ein deutliches Nein zur Neutralitätsinitiative gegeben. Das Nein zur Neutralitätsinitiative sorgt auch im Ausland für Schlagzeilen. Mehrere europäische Medien sehen darin ein Festhalten am bisherigen Kurs der Schweiz mit Sanktionen und Zusammenarbeit mit der NATO. Der britische Guardian schreibt etwa von einer Erleichterung in Europa. Enttäuscht vermeldete hingegen das russische Nachrichtenportal Russia Today die Ablehnung. Insgesamt 12 Medaillen, darunter 4-mal Gold. Das ist die Bilanz des Schweizer Teams an den Berufsweltmeisterschaften, den WorldSkills in Shanghai. Bei dieser Veranstaltung haben 42 junge Schweizer Berufstalente ihr Können unter Beweis gestellt. Am Ende war die Schweiz an der Berufs-WM das beste Land Europas und unter den besten 3 Nationen weltweit. Superstar Taylor Swift hat bei den MTV Video Music Awards die begehrte Trophäe für das Video des Jahres gewonnen. In der Top-Sparte setzte sich Swift mit dem Video zum Song The Fate of Ophelia unter anderem gegen Madonna durch. Swift widmete den Preis der im August verstorbenen Country-Ikone Dolly Parton.
0: Kurz nach der halben Nacht stocken sie immer noch auf der A1 Zürich Richtung Bern zwischen Herkingen und Lauterbach. Dort verliert ihr bis zu 20 Minuten auf mehreren Abschnitten. Ich wünsche viel Geduld und gute Fahrt.
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0: Ja, zum Wochenstart gibt es viel Sonne, nur vereinzelt ein paar Wolken bei spätsommerlichen 6 bis 28 Grad. Aktuell haben wir um die 10 Grad.
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guten Mandy-Morgen wünsche ich. Und ich würde sagen, kann ich gratulieren. Ihr habt nämlich so das erste richtig entschieden. Ihr wollt nämlich ganz viel gute Musik zum Wochenstart hier bei uns auf Radio Bern 1. Die liefern wir nicht. Jetzt erlebt ihr einen Song, der so richtig gut tut an dem Mandy-Morgen. Das ist der Harry Styles, American Girls, wenn ihr gut auf dem Weg seid, zum arbeiten. 21 Minuten vor der Nacht. Ich wünsche einen ganz guten Start in die neue Woche.

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0: Radio Bern 1 an dem Montagmorgen, 7:45 ist es. Und auf der Strasse habt ihr aktuell immer noch länger auf der A1 Zürich Richtung Bern zwischen Herkingen und Lauterbach. Dort stehen wegen Verkehrsüberlastung, verlieren bis zu 20 Minuten auf mehreren Abschnitten. Ich wünsche viel Geduld und gute Fahrt.
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0: Ja, wie löst man das Ganze in kleidertechnisch? Die Frage beschäftigt uns heute schon ein bisschen. Aktuell um die 10 Grad. Durch den Tag wird es so 6 bis 28 Grad. Wird also spätsommerlich warm. Bei viel Sonne und noch wenig Wolken. Und zusammen starten wir gebig in die neue Woche.

0: Guten Morgen, 11 Minuten vor der Nacht und ihn hier könnt ihr heute Abend live sehen. Das Chris heute ganz exklusiv auf der Radio Bern A-Stage in der Mahogany Hall zu Bern.
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0: Ja, und auch ihr könnt das Stress heute Abend live miterleben. Ich habe euch nämlich noch die letzten 2 Tickets. Die allerletzten 2 Tickets, die ihr gewinnen könnt. Das in etwas mehr als 10 Minuten, kurz nach der Nacht. Die Telefonnummer einfach zum Vormerken: 031 327 11 22.
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0: Und wenn ihr dann gesagt, ja, ich will den noch anrufen, jetzt ist wirklich die letzte Chance. Kurz nach der Nacht, die letzten 2 Tickets für das Stress heute Abend.

0: Zusammen starten wir in die neue Woche an dem Montagmorgen. Mit ganz viel gutem Sound, wenn ihr gut auf den Bügel ankommt. Von mir für euch alle Farben mit Body Talk in der nächsten halben Stunde.
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0: Gut informiert an dem Montagmorgen. Es ist 8 Uhr.
5: Ich bin Melissa Steuri. Guten Morgen.
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5: Die Neutralitätsinitiative ist gestern vom Stimmvolk deutlich verworfen worden. Sie fand einzig bei der SVP-Basis eine Mehrheit. Das zeigt die Nachabstimmungsumfrage des Instituts Levas im Auftrag von Tamedia. 71% der SVP-Wählerinnen und Wähler stimmten für die Initiative von Altbundesrat Christoph Blocher, 29% lehnten sie ab. Auch alle anderen Parteien sagten Nein, am deutlichsten die SP-Basis mit 94%. Zudem zeigt die Umfrage, dass besonders Senioren über 65 Jahre die Neutralitätsinitiative abgelehnt haben. Das Nein zur Neutralitätsinitiative sorgt auch im Ausland für Schlagzeilen. Mehrere europäische Medien sehen darin ein Festhalten am bisherigen Kurs der Schweiz mit Sanktionen und Zusammenarbeit mit der NATO. Der britische Guardian schreibt etwa von einer Erleichterung in Europa. Enttäuscht vermeldete hingegen das russische Nachrichtenportal Russia Today die Ablehnung. Der Ständerat beginnt heute Nachmittag die Diskussion zum EU-Vertragspaket. Dabei ist die SVP die einzige Partei, die das Vertragspaket als Ganzes ablehnt. Die anderen Parteien unterstützen den bilateralen Weg mit der EU im Prinzip. Umstritten sind aber etwa Bestimmungen zum Lohnschutz oder zur Zuwanderung. Der Ständerat plant, die Vorlage bis am Mittwochabend fertig zu verhandeln. Der Militäreinsatz der USA im Irak ist offenbar beendet. Das US-Militär habe seine Truppen vollständig aus dem Land abgezogen, das sagte ein irakischer Regierungsvertreter der deutschen Nachrichtenagentur DPA. Die USA haben die Meldung bisher noch nicht bestätigt. Auf den Abzug haben sich der Irak und die USA 2024 geeinigt.
0: Aktuell verlieren der Zeit auf der A1 Zürich Richtung Bern zwischen Önsingen und Lauterbach. Der Stau ist wegen Verkehrsüberlastung auf mehreren Abschnitten. Ich wünsche euch gute Fahrt. Im Himmel wird es heute richtig sonnig und wird spätsommerlich warm bei 6 bis 28 Grad. Aktuell da haben wir um die 10 Grad.
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0: Das ist Radio Bernays Morgenshow an dem Mandy-Morgen. 9 Minuten ab den 8. Und heute Abend steht er bei uns auf der Radio Bernays Stage, das Stress. Und die letzten zwei Tickets, die gehen auf Schöpfen.
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0: Am Telefon habe ich Frenna. Frenna, wie geht's dir?
2: Ja, gut, da bin ich dort tatsächlich durchgekommen.
0: Du, es scheint so, du telefonierst auch mal mit mir.
2: Glaube ich ja gar nicht.
0: Hey, ich gratuliere dir ganz herzlich. Du hast die letzten zwei Tickets gewonnen. Du gehst heute Abend an die Radio Bern Nine Stage. Gehst dort das Tresca hören?
2: Ja, super geil. Merci viel mal. Also, ich dachte, ich bin auch so zu spät, aber ich gebe jetzt das mal ein.
0: Du, Frenna, alles richtig gemacht und noch die letzte Kurve gekratzt und jetzt bist du mit dabei.
2: Hey, merci viel mal. Also, ich wünsche dir einen schönen Tag, gell?
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0: Alle die, die gewonnen haben, freuen uns extrem heute Abend zusammen die Radio Bern 1 Stage zu geniessen mit dem Stress. Allen anderen ganz einen guten Start in den Moment mit Christina Aguilera.

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0: 18 Minuten ab der Nacht. Wir werfen einen Blick auf die Strasse. Auf der A1 Zürich Richtung Bern zwischen Önsingen und der Verzweigung Lauterbach. Dort stauen sie wegen Verkehrsüberlastung, verlieren dort immer noch rund 20 Minuten. Es sieht gut aus. Ich wünsche allen unterwegs ganz eine gute und eine sichere Fahrt.
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0: Wettertechnisch heute richtig spät, sommerlich warm. Das mit 6 bis 28 Grad. Aktuell haben wir um die 10 Grad. Ich wünsche einen ganz guten Start in die neue Woche. 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

Soto und Radio Bernays an dem Montagmorgen, 21 Minuten ab der Nacht. Ich hoffe, ihr seid gut in die Woche reingestartet. Wenn ihr schon auf dem Bügel seid, wir begleiten euch mit ganz viel gutem Sound und vor allem von 8 bis 5. Kein Song doppelt, das natürlich ist bei uns Programm. Jetzt für euch Offenbach mit Overdrive, um einfach gut in die Woche reinzustarten. Schön verbringen wir den Montagmorgen zusammen auf Radio Bernays.

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1: Richtig schön, wie die Sonne langsam aber sicher schon ins Büro scheint. Und dazu liefern wir passenden Sand, und zwar von Sabrina Carpenter, Manchild. Die ganz grossen Hits gibt es hier bei uns auf Radio Bern 1. Schlicht und einfach ganz viel gute Musik für dich.
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1: Gut informiert an dem Ende, 28. September, es ist 8:30.
4: Ich bin Melissa Steuri, guten Morgen.
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4: Die Neutralitätsinitiative ist gestern vom Stimmvolk deutlich verworfen worden. Sie fand einzig bei der SVP-Basis eine Mehrheit. Das zeigt die Nachabstimmungsumfrage des Instituts Levas im Auftrag von Tamedia. 71% der SVP-Wählerinnen und Wähler stimmten für die Initiative von Altbundesrat Christoph Blocher, 29% lehnten sie ab. Auch alle anderen Parteien sagten Nein, am deutlichsten die SP-Basis mit 94%. Zudem zeigt die Umfrage, dass besonders Senioren über 65 Jahre die Neutralitätsinitiative abgelehnt haben. Der Ständerat beginnt heute Nachmittag die Diskussion zum EU-Vertragspaket. Dabei ist die SVP die einzige Partei, die das Vertragspaket als Ganzes ablehnt. Die anderen Parteien unterstützen den bilateralen Weg mit der EU im Prinzip. Umstritten sind aber etwa Bestimmungen zum Lohnschutz oder zur Zuwanderung. Der Ständerat plant, die Vorlage bis am Mittwochabend fertig zu verhandeln. Insgesamt 12 Medaillen, darunter 4-mal Gold. Das ist die Bilanz des Schweizer Teams an den Berufsweltmeisterschaften, den WorldSkills in Shanghai. Bei dieser Veranstaltung haben 42 junge Schweizer Berufstalente ihr Können unter Beweis gestellt. Am Ende war die Schweiz an der Berufs-WM das beste Land Europas und unter den besten 3 Nationen weltweit. Durch Hurricane Polo sind in Mexiko bereits 2 Menschen gestorben. 3 weitere werden nach starken Regenfällen und Erdrutschen vermisst, teilt der Zivilschutz mit. Der Wirbelsturm zieht nun auf die Halbinsel Niederkalifornien im Westen Mexikos zu. Dort soll er heute Abend Ortszeit auf Land treffen. Die Behörden warnen vor heftigen Niederschlägen, Sturzfluten und Überschwemmungen.
1: Sieht gut aus, wenn ihr unterwegs seid. Läuft alles rund, keine Meldungen, gute Fahrt wünsche ich.
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1: Wettertechnisch heute richtig spätsommerlich warm, 6 bis 28 Grad werden. Aktuell haben wir um die 10 Grad, viel Sonne und nur wenig Wolken am Himmel.
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0: Guten Morgen an der Mandy, 20 vor 9 Uhr haben wir's und die Vorfreude steigt. 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
0: Heute Abend in der Mahogany Hall der Stress auf der Radio Bern Stage. Bis dann aber mal ganz viel gute Musik als das The Art of Letting Go. Guten Morgen.

0: not alone, just pick up the phone. 13 Minuten vor den 9 und wenn ihr unterwegs seid, gute Nachrichten von mir für euch. Es läuft alles störungsfrei, keine Meldungen. Gute Fahrt wünsche ich.
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0: Und wettertechnisch sieht es gut aus. Viel Sonne, wenige Wolken, 6 bis 28 Grad an dem Mandy. Also, was wollen wir mehr, oder?

0: Radio Bern 1 am Montagmorgen, 9 Minuten vor den 9.
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0: Guten Morgen, Anne.
2: Guten Morgen.
0: Wie bist du aufgestanden heute?
2: Voll gut. Ja, ich habe mich schon gefreut auf den Tag.
0: Sehr gut, sehr gut. Also was arbeitest du?
2: Ich arbeite in der

0: Kids haben.
1: Das heisst, auch genau. Schon am Morgen gut gelaunt sein und parat sein für Kiddies.
0: Richtig, genau. Heute geht es zum Naturprojekt und wir gehen mit den Kindern in den Wald. Und das ist immer besonders schön.
1: Anne, 6 Fragen innerhalb von 20 Sekunden musst du falsch beantworten. Und wenn du das schaffst, gewinnst du einen 100 Franken Gutschein von Mode Bayard.
0: Das wäre toll.
1: Toi, toi, toi. Anne, mach alles falsch. Welche Zahl kommt nach 29?
0: 100.
1: Falsch, in welchem Land ist Budapest?
0: Deutschland.
1: Falsch, ist der Elton John ein Profi-Basketballer?
0: Ja.
1: Falsch, Kontaktlinsen braucht man, dass man besser
0: kochen kann.
1: Falsch, kann ein Fisch laufen?
0: Ja.
1: Ja, das wäre falsch gewesen, aber es kommt leider noch eine Frage. Mega gut gestartet, aber nachher die zweite Ja-Nein-Frage, die ist mega schwierig gewesen.
0: Ja, ich bin bei diesen Ja-Nein-Fragen, da haut es mich um.
1: Hey, Anne, unbedingt wieder anmelden. Ich hoffe, das nächste Mal kommt dann nur eine und dann bin ich mir sicher, dass du es schaffst.
0: Ja, das wäre toll, aber vielen Dank.
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0: Aus dem 14. Riptide, Vans Joy, tut einfach immer noch einen richtig guten Sound. Und es geht weiter mit so gutem Sound. In der nächsten Halbstunde für mich der Kamerad mit Hug Yourself. Big Girls Don't Cry. Und Temper City mit Self-Aware, all das hier bei uns auf Radio Bern 1, noch vor der halben 10.
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0: Gut informiert an dem Ende, 28. September, es ist 9 Uhr.
4: Ich bin Melissa Steuri, guten Morgen.
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4: Die Neutralitätsinitiative ist gestern vom Stimmvolk deutlich verworfen worden. Sie fand einzig bei der SVP-Basis eine Mehrheit. Das zeigt die Nachabstimmungsumfrage des Instituts Levas im Auftrag von Tamedia. 71% der SVP-Wählerinnen und Wähler stimmten für die Initiative von Altbundesrat Christoph Blocher, 29% lehnten sie ab. Auch alle anderen Parteien sagten Nein, am deutlichsten die SP-Basis mit 94%. Zudem zeigt die Umfrage, dass besonders Senioren über 65 Jahre die Neutralitätsinitiative abgelehnt haben. Das Nein zur Neutralitätsinitiative sorgt auch im Ausland für Schlagzeilen. Mehrere europäische Medien sehen darin ein Festhalten am bisherigen Kurs der Schweiz mit Sanktionen und Zusammenarbeit mit der NATO. Der britische Guardian schreibt etwa von einer Erleichterung in Europa. Enttäuscht vermeldete hingegen das russische Nachrichtenportal Russia Today die Ablehnung. An den Slow-Ups sind in diesem Jahr so viele Menschen dabei gewesen wie noch nie. Über eine 500.000 Menschen waren an den 18 autofreien Erlebnistagen mit dem Velo, zu Fuß oder mit anderen nicht motorisierten Verkehrsmitteln unterwegs. Damit wurde der bisherige Rekord von 2018 übertroffen. Die 25. Slow-Up-Saison ging gestern in Zürich zu Ende. Der Militäreinsatz der USA im Irak ist offenbar beendet. Das US-Militär habe seine Truppen vollständig aus dem Land abgezogen, das sagte ein irakischer Regierungsvertreter der deutschen Nachrichtenagentur DPA. Die USA haben die Meldung bisher noch nicht bestätigt. Auf den Abzug haben sich der Irak und die USA 2024 geeinigt.
0: Läuft alles rund auf der Berner Strasse, wenn Schauen unterwegs. Eine gute Fahrt. Auch am Himmel sieht es halt richtig gut aus. Temperaturen so zwischen 6 und 28 Grad. Perfektes Herbstferienwetter also. Aktuell haben wir um die 12 Grad.
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Mit der besten Musik startet ihr optimal in die neue Woche. Guten Morgen. Viertel ab 9 ist es und eure Arbeitskollegen sind in der Herbstferien. Die arbeiten vielleicht sogar für 2. Dann gehen eine kurze Pause. Ladet doch kurz in die Batterien. Geht wunderbar mit der entspannenden Musik von Justin Bieber. Sorry.

0: aktueller Song von Michael Schulte. In der nächsten halben Stunde Lovesick. Das ist der Gene Lewis. Be alright. Und Ricky Kelly, I follow you. All das mit dabei in der nächsten halben Stunde. Für euch von uns ganz viel guten Sound.
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0: Wir werfen einen Blick auf die Strasse. Sieht alles gut aus, aktuell keine Meldungen, gute Fahrt wünsche ich. Und auch das Wetter richtig schön sonnig, Temperaturen zwischen 6 und 28 Grad, fast nur Sonne und kein Wolken am Himmel.
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2: Im Studio für euch die Melissa Steuri.
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2: Nach 15 Klimademonstrationen in der Schweiz wegen den Rekordtemperaturen im Sommer wächst nun der Druck in vielen Gemeinden für mehr Schutz vor Hitze. Die Klimaallianz Schweiz will Anwohnerinnen und Anwohner dabei unterstützen, vor Ort konkrete Massnahmen zu verlangen, schreibt sie in einer Mitteilung. Konkret fordert die Allianz eine Begrünung von Quartieren und die Entsiedelung der Böden. So sollen Gemeinden im Sommer kühler werden. Bei fast jedem dritten Femizid in der Schweiz sind Täter oder Opfer über 65 Jahre alt. Dieser Anteil hat deutlich zugenommen, wie laut dem Tagesanzeiger neue Zahlen zeigen. Bei rund einem Drittel der älteren Täter geht es demnach um Macht und Kontrolle über die Partnerin. In anderen Fällen spielen schwere Krankheiten oder eigene Überforderung eine Rolle. An den Slow-Ups sind in diesem Jahr so viele Menschen dabei gewesen wie noch nie. Über eine halbe Million Menschen waren an den 18 autofreien Erlebnistagen mit dem Velo, zu Fuß oder mit anderen nicht motorisierten Verkehrsmitteln unterwegs. Damit wurde der bisherige Rekord von 2018 übertroffen. Die 25. Slow-Up-Saison ging gestern in Zürich zu Ende. Bei der Straßenrad-WM im kanadischen Montreal ist die slowakische Nationalmannschaft mit einem ungewöhnlichen Fahrer an den Start gegangen. Aus Personalnot musste der Masseur das über 270 Kilometer lange Rennen der Männer alleine bestreiten. Nach rund 100 Kilometern war für ihn aber Schluss. Laut dem slowakischen Nationaltrainer waren zu viele Fahrer verletzt. Von der Strasse haben wir keine grösseren Störungen zu melden. Fahrt gut!
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3: Ja, das Wetter ist schon fast spät, sommerlich heiß, Temperaturen von 6 bis 28 Grad, dazu viel Sonne und fast keine Wolke am Himmel.
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3: Mein Name ist Noe Fribourghaus und zusammen verbringen wir den Mandy Vormittag. Wünsche guten Bügel.
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2: Im Studio für euch die Melissa Steuri.
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2: Das Leben in der Schweiz wird wieder teurer. Laut dem Blick erreicht die Teuerung im September wieder die 1%-Marke. Selina Urech.
3: Von der Miete über das Tanken bis zur Krankenkassenprämie. Fast alles wird teurer. Die Krankenkassenprämie dürfte nächstes Jahr um bis zu 5% steigen, wie es Vergleichsportal bonus.ch schätzt. Eine erwachsene Person zahlt dann im Schnitt 487 Franken pro Monat. Und auch wer mit Öl heizt, trifft es hart. 100 Liter Heizöl kosten über 160 Franken, also rund 70% mehr als letztes Jahr. Bitter, das trifft meistens sowieso Leute mit geringerem Einkommen. Gutverdienende wohnen nämlich häufig in modernen Bauten mit Wärmepumpen oder Solarenergie. Einzig Lichtblick, immerhin die Lebensmittelpreise sind tiefer als noch vor einem Jahr.
2: Nach 15 Klimademonstrationen in der Schweiz wegen den Rekordtemperaturen im Sommer wächst nun der Druck in vielen Gemeinden für mehr Schutz vor Hitze. Die Klimaallianz Schweiz will Anwohnerinnen und Anwohner dabei unterstützen, vor Ort konkrete Massnahmen zu verlangen, schreibt sie in einer Mitteilung. Konkret fordert die Allianz eine Begrünung von Quartieren und die Entsiedelung der Böden. So sollen Gemeinden im Sommer kühler werden. Das Bundesamt für Verkehr hat die geplante neue Tramlinie von Bern nach Ostermundigen bewilligt. Laut einer Mitteilung von Bern Mobil ist damit ein wichtiger Meilenstein erreicht. Die Baubewilligung ist allerdings noch nicht rechtskräftig, es läuft eine 30-tägige Beschwerdefrist. Das neue Tram soll die stark genutzte Bahnlinie von Bern nach Ostermundigen ersetzen. Im Berner Oberland ist die Hauptstrasse zwischen Frutigen und Reichenbach im Kandertal in beide Richtungen gesperrt, das wegen einem Unfall. Sonst haben wir keine Meldungen von der Strasse. Fahrt gut.
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4: Ja, das Wetter ist schon fast spät, sommerlich heiß, Temperaturen von 6 bis 28 Grad, dazu viel Sonne und fast keine Wolke am Himmel.
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4: Ich hoffe, ihr habt einen guten Bügel oder wenn ihr daheim seid, gute Herbstferien mit den Kiddies. Wir begleiten euch mit ganz viel Musik.
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Jetzt gibt es für euch Musik, die so richtig guten Takt vorgibt, wie dass wir das Mittag vorbereiten. Ace of Base, All That She Wants aus dem 93.

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3: Im Studio für euch die Melissa Steuri.
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3: In der Schweiz nehmen Femizide im Rentenalter zu. Demnach stieg der Anteil der Femizide, die von Senioren an Seniorinnen verübt werden, auf 30%. Mia Schirmer.
4: In den letzten 15 Jahren hat sich die Anzahl der Femizidtäter, die älter als 65 sind, mehr als verdoppelt. Laut Tamedia sind 86% der Täter in dieser Alterskategorie Schweizer Bürger. Das gilt auch für die Opfer. Das ist ein grosser Unterschied zu jüngeren Tätern, wo nur die Hälfte der Täter Schweizer Bürger sind. Senioren würden ihre Partnerin vor allem aus Machtgründen töten. Jeder Dritt nimmt seine Frau mit in den Tod, weil er glaubt, sie könne nicht ohne ihn leben. Ein weiterer Drittel sagt, er handle aus Mitleid und wolle die Frau vom psychischen und körperlichen Leid erlösen.
3: Die SBB unterstützen den vorgeschlagenen Bahnausbau im Rahmen des Projekts Verkehr 45 des Bundesrates. Das Unternehmen fordert aber klare Prioritäten. Zuerst soll das bestehende Bahnnetz in Schuss gehalten und bereits beschlossene Ausbauten umgesetzt werden. Erst danach sollen neue Projekte dort kommen, wo sie am meisten bringen. Zu den wichtigen Vorhaben zählen die SBB den Tiefbahnhof Luzern oder den Zimmerberg-Basistunnel 2. Das Bundesamt für Verkehr hat die geplante neue Tramlinie von Bern nach Ostermundigen bewilligt. Laut einer Mitteilung von Bernmobil ist damit ein wichtiger Meilenstein erreicht. Die Baubewilligung ist allerdings noch nicht rechtskräftig, es läuft eine 30-tägige Beschwerdefrist. Das neue Tram soll die stark genutzte Bahnlinie von Bern nach Ostermundigen ersetzen. Im Berner Oberland ist die Hauptstrasse zwischen Frutigen und Reichenbach im Kandertal in beide Richtungen gesperrt, das wegen einem Unfall. Sonst haben wir keine Meldungen von der Strasse. Fahrt gut.
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5: Das Herbstwetter, das zeigt sich von seiner besten Seite. Sonne pur den Nachmittag bei gut 25 Grad und am Morgen ja, in Herbstferien. Im Ausflug steht definitiv nichts im Weg. Es bleibt nämlich sonnig mit sommerlichen 26 Grad.
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5: Mit euch am Mittag jetzt geht Katy Perry und ihren aktuellen Riesenhit Watch It Burn. Ich bin Sascha Riesen, einen guten Wunsch. Hallo miteinander.
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0: Wenn ihr heute Mittag noch ein bisschen Glitzer für eure Mänti brauchen könnt. In der Nacht auf heute hat es ja tonnenweise davon gegeben an den MTV Video Music Awards. Und eigentlich hätte man die Show auch einfach Taylor gegen Madonna können nennen. Taylor Swift die holt sich mit The Fate of Ophelia den Preis für das Video vom Jahr. Und dann hat sie auch noch den Preis für Artist of the Year gegeben und der geht an
1: Madonna!
0: Nach all diesen Jahrzehnten im Popgeschäft, da steht sie ganz, ganz oben auf der Bühne und holt sich den Preis und hat sich natürlich wahnsinnig gefreut.
2: Thank you. I love you so much. Thank you for being my ride or die. Thank you, MTV. Thank you.
0: Zwei Generationen Popgeschichte in einer Nacht. Und jetzt holen wir euch zurück in eurem Montagmittag mit ganz, ganz viel guter Musik hier bei Radio Bern 1. Und jetzt vom Felix Jähn, da ist Pride. Einen guten Wunsch.

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1: Ah, tut einfach gut. The Rag & Bone Man und Human. Und jetzt machen wir aus dem Montag euren besten Tag. Vielleicht helfen ja die Herbstferien logischerweise schon ein bisschen mit dabei, aber auch für den Rest von euch mit ganz, ganz viel guter Musik. American Others und Best Day of My Life. Jetzt hier bei Radio Bern 1 an diesem Montagmittag.

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5: Im Studio für euch die Melissa Steuri.
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5: Das Leben in der Schweiz wird wieder teurer. Laut dem Blick erreicht die Teuerung im September wieder die 1%-Marke. Selina Urech.
6: Von der Miete über das Tanken bis zur Krankenkassenprämie. Fast alles wird teurer. Die Krankenkassenprämie dürfte nächstes Jahr um bis zu 5% steigen, wie das Vergleichsportal bonus.ch schätzt. Eine erwachsene Person zahlt dann im Schnitt 487 Franken pro Monat. Und auch wer mit Öl heizt, trifft es hart. 100 Liter Heizöl kosten über 160 Franken, also rund 70% mehr als letztes Jahr. Bitter? Das trifft meistens sowieso Leute mit geringerem Einkommen. Gutverdienende wohnen nämlich häufig in modernen Bauten mit Wärmepumpen oder Solarenergie. Einziger Lichtblick, immerhin die Lebensmittelpreise sind tiefer als noch vor einem Jahr.
5: Die SBB unterstützen den vorgeschlagenen Bahnausbau im Rahmen des Projekts Verkehr 45 des Bundesrates. Das Unternehmen fordert aber klare Prioritäten. Zuerst soll das bestehende Bahnnetz in Schuss gehalten und bereits beschlossene Ausbauten umgesetzt werden. Erst danach sollen neue Projekte dort kommen, wo sie am meisten bringen. Zu den wichtigen Vorhaben zählen die SBB den Tiefbahnhof Luzern oder den Zimmerberg-Basistunnel 2. Bei der SRG ist es zu einem Cyberangriff gekommen. Laut Mitteilung sind Daten von rund 340 Mitarbeitenden des SRF gestohlen worden. Es gebe derzeit aber keine Hinweise, dass sensible Daten wie etwa Passwörter, Finanzdaten oder journalistische Quellen entwendet wurden. Die SRG deaktivierte betroffene Zugänge und setzte zusätzliche Sicherheitsmaßnahmen um. Sie erstattete Anzeige. Im Berner Oberland ist die Hauptstrasse zwischen Frutigen und Reichenbach im Kandertal in beide Richtungen gesperrt, das wegen einem Unfall. Sonst haben wir keine Meldungen von der Strasse. Fahrt gut.
7: Ja, das sonnige Wetter macht einfach gute Laune. Und bis am Mittwoch bleibt es so schön mit sommerlichen 26 Grad am Nachmittag und viel Sonne.
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Ende September, Herbst auf dem Kalender, aber heute nochmal 26 Grad in Bern. Also ich glaube, der Sommer 26 hat uns einfach alle so, so fest gern, dass er keine Lust hat zum Gehen. Aber da braucht man auch den passenden Sound dazu. Und von dem gibt es ganz viel hier bei Radio Bern 1, jetzt von der Naomi Lachen und Hot Girl Summer. Hot.

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5: Ich bin der Felix Haldimann.
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5: Bei der SAG ist es zu einem Cyberangriff gekommen. Laut Mitteilung sind Daten von rund 340 Mitarbeitenden des SRF gestohlen worden. Es gäbe derzeit keine Hinweise, dass sensible Daten wie etwa Passwörter, Finanzdaten oder journalistische Quellen entwendet wurden. Die SAG deaktivierte betroffene Zugänge und setzte zusätzliche Sicherheitsmaßnahmen um. Sie erstattete Anzeige. In der Schweiz nehmen Femizide im Rentenalter zu. Der Anteil der Femizide, die von Senioren an Seniorinnen verübt werden, stieg auf 30%. Mia Schirmer.
6: In den letzten 15 Jahren hat sich die Anzahl der Femizidtäter, die älter als 65 sind, mehr als verdoppelt. Laut Tamedia sind 86% der Täter in dieser Alterskategorie Schweizer Bürger. Das gilt auch für die Opfer. Das ist ein grosser Unterschied zu jüngeren Tätern, wo nur die Hälfte der Täter Schweizer Bürger sind. Senioren würden ihre Partnerin vor allem aus Machtgründen töten. Jeder Dritt nimmt seine Frau mit in den Tod, weil er glaubt, sie könne nicht ohne ihn leben. Ein weiterer Drittel sagt, er handle aus Mitleid und wolle die Frau vom psychischen und körperlichen Leid erlösen.
5: In Bolligen hat sich ein E-Trottinettfahrer bei einem Selbstunfall schwere Verletzungen zugezogen. Der Unfall ereignete sich gestern, als der Mann Richtung Habstetten unterwegs war und aus noch ungeklärten Gründen stürzte, wie die Kantonspolizei Bern heute mitteilt. Eine Drittperson leistete vor Ort erste Hilfe, bis die Rettungskräfte eintrafen. Der betroffene Straßenabschnitt war für mehrere Stunden gesperrt. Im Raum Zürich lähmt es auf der A1 Richtung St. Gallen zwischen Limmataler Kreuz und dem Gubristunnel und es geht auch auf der A1 Richtung Zürich länger zwischen Ifretiken und Walliselle wird gebaut. Der linke Fahrstreifen ist gesperrt. Noch ein Blick zum Gotthard. In Norden geht es eine halbe Stunde länger.
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7: Das Herbstwetter, das zeigt sich von seiner besten Seite. Sonne pur den Nachmittag bei gut 25 Grad und am Morgen ja, in Herbstferien. Im Ausflug steht definitiv nichts im Weg. Es bleibt nämlich sonnig mit sommerlichen 26 Grad.
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7: Die beste Musik zum Mitsingen, zum Start in der Mentinami, jetzt von der Leonie und dem Callum Scott. Das ist ihr aktuell Stay. Und über Sascha Riese, hallo zusammen.
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2: Und jetzt. Weiter geht's mit ganz viel Musik bei Radio Bern 1.

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3: Ich bin der Felix Haldimann.
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3: Bei der SAG ist es zu einem Cyberangriff gekommen. Laut Mitteilung sind Daten von rund 340 Mitarbeitenden des SRF gestohlen worden. Es gäbe derzeit keine Hinweise, dass sensible Daten wie etwa Passwörter, Finanzdaten oder journalistische Quellen entwendet wurden. Die SAG deaktivierte betroffene Zugänge und setzte zusätzliche Sicherheitsmaßnahmen um. Sie erstattete Anzeige. Bestellungen bei ausländischen Online-Shops könnten künftig teurer werden. Das befürchtet der Schweizer Konsumentenschutz beim überarbeiteten Gesetz für mehr Produkte Sicherheit. Ziel der Revision sind neue Vorschriften für den Online-Handel. Auch bürgerliche Parteien warnen vor mehr Bürokratie. Die Mitte und der Gewerkschaftsbund hingegen unterstützen strengere Regeln. Für sie steht die Sicherheit der Produkte im Vordergrund. In Bolligen hat sich ein E-Trottinett-Fahrer bei einem Selbstunfall schwere Verletzungen zugezogen. Der Unfall ereignete sich gestern, als der Mann Richtung Habstetten unterwegs war und aus noch ungeklärten Gründen stürzte, wie die Kantonspolizei Bern heute mitteilt. Eine Drittperson leistete vor Ort erste Hilfe, bis die Rettungskräfte eintrafen. Der betroffene Straßenabschnitt war für mehrere Stunden gesperrt. Die Ölpreise sind heute erneut um mehr als 1% gestiegen. Dies, nachdem US-Präsident Donald Trump den iranischen Friedensplan abgelehnt hatte. Beim Plan ist es unter anderem um die Öffnung der Straße von Hormuz gegangen. Durch die Absage stieg die Nordseesorte Brent um 1,3% auf über $105 pro Fass Öl. Im Raum Zürich lämmt auf dem Nordring Richtung St. Gallen zwischen dem Limmataler Kreuz und dem Gubrisch-Tunnel. Dann noch ein Blick zum Gotthard. In beide Richtungen braucht ihr etwa eine halbe Stunde länger.
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4: Ja, das sonnige Wetter macht einfach gute Laune und bis am Mittwoch bleibt es so schön mit sommerlichen 26 Grad am Nachmittag und viel Sonne.
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4: Vollgas in eurem Montagnachmittagsprogramm mit dem richtigen Sound von uns. Da ist David Guetta, Tones and I und der Teddy Swims. Gun, Gun, Gun. Und über Sascha Risse, hallo miteinander.
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0: zum Arbeiten, zum eure Herbstferien geniessen, zum Haushalten machen. Wir spielen einfach ganz viel gute Musik für euch im Antinami. Gerade die gute Laune hat von Mel Smith und Stay. Der Ed Sheeran und sein Photograph. Oder auch euer aktueller Lieblingshit von der Ariana Grande. I hate that I made you love me. Alles das und noch ganz viel mehr Musik, gerade in eurer Lieblingsplaylist. Hier bei uns.
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0: Der Montagnachmittag mit aktuell 23 Grad zu Bern, jetzt am 3.
2: Ich bin der Felix Haldimann.
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2: Wer regelmäßig die Krankenkasse wechselt, kann Geld sparen. Das zeigt eine Analyse der Versicherung AXA. Demnach sparen Versicherte beim ersten Wechsel der Krankenkasse im Schnitt rund 560 Franken. Bei einem weiteren Wechsel sind es immer noch über 380 Franken. Die AXA empfiehlt deshalb, die Prämien jedes Jahr neu zu vergleichen, inklusive Versicherungsmodell und Franchise. Bestellungen bei ausländischen Online-Shops könnten künftig teurer werden. Das befürchtet der Schweizer Konsumentenschutz beim überarbeiteten Gesetz für mehr Produkte Sicherheit. Ziel der Revision sind neue Vorschriften für den Online-Handel. Auch bürgerliche Parteien warnen vor mehr Bürokratie. Die Mitte und der Gewerkschaftsbund hingegen unterstützen strengere Regeln. Für sie steht die Sicherheit der Produkte im Vordergrund. Viele Männer in der Schweiz würden gerne Teilzeit arbeiten. Nur jeder Zehnte setzt den Wunsch auch wirklich um. Das zeigt eine Studie der Universität Zürich. Entscheidend sei dabei das Arbeitsumfeld. In Branchen, in denen Teilzeit akzeptiert ist und die Vereinbarkeit von Beruf und Familie zählt, wagen Männer eher, das Pensum zu reduzieren. Grundsätzlich sind die Bedingungen für Teilzeit in der Schweiz im internationalen Vergleich gut, zeigt die Studie. Die Berner Delegation hat an den Berufsweltmeisterschaften in Shanghai 12 Auszeichnungen gewonnen. Darunter sind 2 Goldmedaillen. Die Hotelrezeptionistin Fina Nibagal vom Victoria Jungfrau Grand Hotel holt ebenso Gold wie der Sanitärinstallateur Matthias Steiner von der Baumgartner Haustechnik AG. Hinzu kommen 3 Bronzemedaillen und 7 Ehrungen für eine besonders hohe Punktzahl.
0: Gute News für euch unterwegs auf der Straße in und um Bern. Jetzt um 2 ab 3 keine Meldungen. Kommen gut an.
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0: Fast so ein bisschen Sommergefühl, das wir den Nachmittag haben. Mit viel Sonne, stellweise bis zu 26 Grad gibt es den Nachmittag. Also eigentlich der Herbst schon fast ein bisschen in Sommerstimmung. Und bis am Mittwoch geht das Wetter übrigens mehr oder weniger so weiter.
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0: Mit euch ein Montagnachmittagsprogramm erledigen tut jetzt Mel Smith, das ist Stay und ich bin Sascha Riesen. Hallo miteinander.
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Die Radio Bern A-Stage mit dem Stress ganz nah, persönlich und einen Abend, wo wir morgen Morgen alle noch so gerne werden, Erinnerungen daran schwelgen und sagen, hey, wow, wie schön ist das gestern, bitte schön, einfach gewesen. Falls ihr nicht live könnt, dabei sein könnt, wir nehmen euch trotzdem mit. Folgt uns auf Instagram, @RadioBern1, unsere Story-Seite nehmen wir heute Abend mit drinnen, mit dabei. Und morgen Morgen, da gibt es natürlich da die schönsten Highlights in der Radio Bern 1 Morgenshow, also auf keinen Fall verpassen. Und bis es soweit ist, haben wir aber noch ein paar Stunden Zeit und haben also noch Platz für ganz, ganz viel Musik. Die Olivia Rodrigo bringt uns jetzt viel Power in den Montagnachmittag mit «Good for you».

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Jetzt geht es 3:30 und wir schauen schnell zusammen aufs Rasen auf der A1 Bern Richtung Zürich zwischen der Zeigung Ludenbach und Wangen der Aare. Hat er aktuell gut 20 Minuten länger, weil der dort in Stau kommt. Hey, eine gute und sichere Fahrt euch unterwegs. Und es wird jetzt gerade richtig viel voll hier bei uns. Mit diesem wunderschönen Hit hier von der Lana Del Rey, Summertime Sadness. Vorher geht es im Kamerazim aktuell, hat jetzt aber um den Moment, wenn man die rosa-rote Brille ablegt und man eine Beziehung wieder ein bisschen anfängt, klarer sieht. Das ist Love Sober. Wir spielen ganz viel Musik, nur für euch, hier bei Radio Bern 1. Guten Abend.

0: 3 Minuten voll Erinnerungen an das Seaside Festival diesen Sommer mit
1: Grüezi wohl, hier ist Glock Glock.
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0: Jetzt geht mit Someone Else. Hey, ganz einen guten Moment, ich nehme euch. Von 8 bis 5 gibt es bei uns keinen Song doppelt. Und sowieso spielen wir euch rund um die Tour ganz, ganz viel Musik. Jetzt einen zum Aufdrehen. Ein bisschen Partystimmung. Auch während dem Arbeiten darf gerne mal sein mit der Swedish House Mafia. Don't you worry, child.

0: Noch die letzten Mails, noch der letzte Min für heute. Oder vielleicht gehört ihr auch schon zu denen, die unterwegs sind. Hey! Wir haben euch dazu ganz viel gute Musik hier bei Radio Bern 1. Gerade mit der Tiffany Harris und Vertigo. Ja, der fängt einfach auch so richtig. Ein bisschen Partystimmung mit dem Robin Schulz und Sugar. Es geht aber auch so richtig schön easy mit der Olivia Dean. Sie alle und noch ganz, ganz viel mehr Musik gibt es gerade nur für euch.
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0: Montag, 28. September, jetzt ist es 4
5: Uhr. Ich bin der Felix Haldimann.
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5: Herkunft sei kein Indikator für Femizide, das sagt Anna-Beatrice Schmalz, Expertin für Gewaltprävention. Vita Media berichtet, nehmen in der Schweiz Femizide im Rentenalter zu. Dort sind 86% der Täter Schweizer. Ein deutlicher Unterschied zu jüngeren Tätern, bei denen rund die Hälfte Schweizer ist. Weder die Altersgruppe noch die Herkunft seien ausschlaggebend für einen Femizid, sagt Schmalz.
6: Ja, die Studie beweist ganz klar, was weitere Studien auch zum Thema Feminizid sagen. Es hat mit Machtverhältnissen zu tun, die ungleich sind. Es hat mit patriarchalen Rollenverständnissen zu tun. Und die sind leider in den Köpfen uns allen. Es hat nichts mit der Passfarbe zu tun.
5: In den letzten 15 Jahren hat sich die Anzahl der Täter im Rentenalter mehr als verdoppelt. Wer regelmäßig die Krankenkasse wechselt, kann Geld sparen. Das zeigt eine Analyse der Versicherung AXA. Demnach sparen Versicherte beim ersten Wechsel der Krankenkasse im Schnitt rund 560 Franken. Bei einem weiteren Wechsel sind es immer noch über 380 Franken. Die AXA empfiehlt deshalb, die Prämien jedes Jahr neu zu vergleichen, inklusive Versicherungsmodell und Franchise. Die Berner Delegation hat an den Berufsweltmeisterschaften in Shanghai 12 Auszeichnungen gewonnen. Darunter sind 2 Goldmedaillen. Die Hotelrezeptionistin Fina Nibagal vom Victoria Jungfrau Grand Hotel holt ebenso Gold wie der Sanitärinstallateur Matthias Steiner von der Baumgartner Haustechnik AG. Hinzu kommen 3 Bronzemedaillen und 7 Ehrungen für eine besonders hohe Punktzahl.
0: Es braucht Geduld unterwegs auf der A1 Bahn Richtung Zürich zwischen Kriegstetten und Wangen der Aare. Stauet aktuell hat er dort eine halbe Stunde länger. Sonst keine Meldungen von der Strasse in und um Bern. Wünschen eine gute und sichere Fahrt.
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0: Wetter zum Geniessen haben wir auch in den nächsten paar Tagen. Viel Sonne bis zu 26 Grad am Nachmittag. Also der Herbst, der endlich auf Sommer macht. Sicher mal noch bis am Mittwoch.
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0: Zurück zu einem Lieblingshit, da ist Tiffany Harris und Vertigo. Über Sascha Riese, hallo zusammen.
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1: Wenn ihr 8 Tage in der Herbstferie seid, das Wetter ist ja wirklich einfach nur eine Bombe. Alles richtig gemacht und ich hoffe noch, ihr könnt es so richtig geniessen. 26 Grad fast am Nachmittag, zum Teil im Bern-Eisland, wo wir es definitiv knackt haben. Da werden eure Herbstferien plötzlich schon fast zu Wanderferien mit T-Shirt und kurzen Hosen. Also wenn ihr gerade irgendwo im Berner Oberland unterwegs seid mit den Wanderschuhen an den Füßen, vielleicht auch gerade mit der Sonne im Gesicht und einfach ein bisschen geniessen jetzt Ende September, dann macht ihr so. Und wenn ihr heute am Arbeiten seid, ich hoffe, die bekommen jetzt am Feierabend auch noch ein Stückchen von diesem wunderschönen Montagswetter ab. Wir hören euch auf jeden Fall auch den richtigen Sound dazu. Ganz viel gute Musik von der Olivia Dean. Locker, flockig und völlig easy bei Radio Bern 1 mit So Easy.

Ende euren Freitag und heute schon ganz, ganz fleissig sein mit Wäschwäschen, Haushaltung machen und jetzt nach den Vieren alles erledigt haben und jetzt einfach mal einen Moment geniessen. Ein bisschen die Füße rauf haben und es richtig gut gehen lassen. Wir spielen dazu ganz viel Musik hier bei Radio Bern 1. Jetzt einen, der einfach gut tut. The Police, Every Breath.

0: gerade unterwegs für heim. Von eurer Wanderung heute in den Bergen. Dazu gibt es den Nico Santos hier bei Radio Bern 1 und All Time High. Und natürlich noch ganz, ganz für mich gute Musik, auch vom David Guetta und der Sia Flames. Und noch bis um 5 Uhr, kein Song doppelt.
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0: Guten Montagnachmittag mit aktuell 24 Grad in Bern, jetzt um 4:30 Uhr.
4: Ich bin der Felix Haldimann, guten Tag.
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4: Viele Männer in der Schweiz würden gerne Teilzeit arbeiten. Nur jeder Zehnte setzt den Wunsch auch wirklich um. Das zeigt eine Studie der Universität Zürich. Entscheidend sei dabei das Arbeitsumfeld. In Branchen, in denen Teilzeit akzeptiert ist und die Vereinbarkeit von Beruf und Familie zählt, wagen Männer eher, das Pensum zu reduzieren. Grundsätzlich sind die Bedingungen für Teilzeit in der Schweiz im internationalen Vergleich gut, zeigt die Studie. Ein 76-jähriger Wanderer ist am Samstag im Wallis ums Leben gekommen. Der Mann stürzte aus bislang ungeklärten Gründen in die Tiefe, teilt die Staatsanwaltschaft des Kantons Wallis heute mit. Sein Begleiter alarmierte umgehend die Rettungskräfte, diese konnten nur noch den Tod feststellen. Passagiere der Schweizer Fluggesellschaft Swiss können neu im Flugzeug ins Internet. Die Fluggesellschaft stattet ihre gesamte Flotte bis in 3 Jahren schrittweise mit Starlink-Internet aus. Eine erste Maschine mit dem neuen Angebot ist heute von Zürich nach Griechenland geflogen, teilt die Swiss mit. Das Internet ist für Passagiere gratis. Es gelten bestimmte Regeln, so sind etwa Sprach- und Videoanrufe sowie Livestreams während des Flugs verboten. Auf Englands Straßen sind zehntausende Autos mit sogenannten Geisternummernschildern unterwegs. Diese Schilder wurden von einem neuen Kamerasystem im Südosten Englands entdeckt, berichtet die BBC. Diese Geisterschilder wurden so angepasst, dass sie vom automatischen Kennzeichenerfassungssystem nicht erfasst würden. Dieses System prüft etwa Geschwindigkeitsübertretungen. Die Regierung will nun auf die Geisternummernschilder reagieren.
0: Viel Geduld braucht aktuell auf der A1 Bern Richtung Zürich zwischen Kriegstetten und Wangen der Aare. Bis zu 40 Minuten länger dort wegen Verkehrsüberlastung. Sonst keine Meldungen, kommen gut und sicher an.
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0: Das Herbstwetter zeigt sich von seiner besten Seite. Es bleibt sonnig heute Abend bei aktuell die 24 Grad. Und an der Dienstag morgen meistens sonnig, sommerlich warm bei 25 Grad. Am Morgen zum Aufstehen da brauchen wir aber eher wieder die Jacke bei 11 Grad.
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0: Einen guten Start in Feierabend wünsche ich mit ganz viel guter Musik vom Nico Santos. Das ist All Time High. Und ich bin Sascha Risse. Hallo miteinander. Guten Abend.

Es gibt Songs, die machen nicht einfach nur gute Stimmung, die verändern hurtischnell für ein paar Minuten das ganze Lebensgefühl. Wie jetzt geht One Republic mit All the Right Moves. Und genau für das lieben wir Musik. Ein Song läuft, ich könnte so richtig laut aufdrehen und plötzlich fühlt sich irgendwie alles ein bisschen leichter an. Sogar der Mänti heute. Und ganz viel Musik für genau diese Momente gibt es hier bei Radio Bern 1 und jetzt so einen von diesen Songs, die schon nur ein paar Sekunden dafür länge. The Weeknd, Save Your Tears.

0: Die vielleicht wichtigste Frage der Menti, was gibt es bei euch heute eigentlich zur Nacht? Und vor allem, wer muss noch auch einkaufen? Die Musik für den Menti-Abend haben wir euch auf jeden Fall schon organisiert. Gerade vom Alephaben mit Body Talk. Noch ganz viel, viel mehr Musik gibt es ja vom James Morrison, Broken Strings. Einen zum Mitsingen im Auto oder mit der Einkaufstasche in der Hand. Und auch Taylor Swift gibt es nur für euch mit Elizabeth Taylor. All eure Lieblingshits hier bei Radio Bern 1, auch gerade nach der 5.
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0: Einen guten Start in den Montagfeierabend wünsche ich. Jetzt ist es 5 Uhr.
10: Ich bin der Felix Haldimann. Guten Abend.
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10: Um Femizide zu verhindern, brauche es gesellschaftliche Massnahmen. Das sagt Anna-Beatrice Schmalz, Expertin für Gewaltprävention. Vitamedia berichtet, nehmen in der Schweiz Femizide im Rentenalter zu. In den letzten 15 Jahren hat sich die Anzahl Täter mehr als verdoppelt. Gesellschaftlich müsse ernster über Femizide gesprochen werden, sagt Schmalz.
12: Dass Betroffene ernst genommen werden, das ist leider immer noch nicht der Fall. Es wird oft noch abgespielt. Gerade jetzt bei Frauen im Alter kann das auch eine Rolle spielen, dass die Frauen sich auch nicht Unterstützung holen, weil sie zu wenig Selbstbewusstsein haben, um zu merken, dass der Umgang nicht mehr okay ist.
10: Bei rund einem Drittel der älteren Täter geht es demnach um Macht und Kontrolle über die Partnerin, so Schmalz. Das Hilfswerk Caritas fordert einen gesetzlichen Mindestlohn und weitere Hilfen für arme Menschen. Anlass ist die bevorstehende Erhöhung der Krankenkassenprämien. Wie das Hilfswerk mitteilt, verdienen in der Schweiz fast 360'000 Menschen trotz Arbeit nicht genug Geld zum Leben. Das seien fast 10% der Erwerbstätigen. Zähle man die Angehörigen im selben Haushalt dazu, seien über 820'000 Menschen betroffen. Die drei Stadtberner Kunsteisbahnen starten bald in die Saison. Den Auftakt macht am Samstag die Eisbahn Weiermannshaus. Dort steht am Wochenende allerdings nur das Hockeyfeld zur Verfügung. Die Eröffnung des Publikumsfeldes verzögert sich nach einem Leck im Kühlsystem um einige Tage, wie die Stadt mitteilt. Auch die Wiedereröffnung der KWD verzögert sich. Dies wegen technischen Herausforderungen beim Kühlen der neuen Betonpiste, wie es heißt. Die Anlage wurde 2 Jahre lang saniert. Am 17. Oktober nimmt sie den Betrieb wieder auf.
0: Schicke viel Geduld zu euch ins Auto, wenn ihr auf der A1 Berner Richtung Zürich unterwegs seid, zwischen Kirchberg und Wangen der Aare. Der Stau zeigt ihr über eine halbe Stunde länger auf mehreren Abschnitten, die ihr hier in Stau kommt. Sonst keine Meldungen. Gute Fahrt.
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0: Ich hoffe, jetzt am Feierabend kommen wir auch noch ein bisschen dazu, um die Sonne zu geniessen, wenn ihr den ganzen Tag im Büro sitzt. Es bleibt auch wieder in schön 25 Grad aktuell und am Morgen sonnig und 25 Grad, am Morgen noch ein bisschen frischer mit 11 Grad zum Aufstehen.
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0: Für ganz viel von euch der erste Tag von der neuen Arbeitswoche geschafft. Und darum würde ich sagen, drehen wir jetzt zusammen so richtig auf. Mit dem Alle Farben und Body Talk. Über das erste Riesen. Hallo miteinander.

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Was für eine Nacht war es für Taylor Swift? Wahrscheinlich ist sie sich immer noch ein bisschen am Erholen. Bei den MTV Video Music Awards, da hat sie ja die ganz, ganz grosse Bühne um einmal mehr ihre gehört. Video of the Year hat sie gewonnen für The Fate of Ophelia. Aber nicht nur für sie ein grosser Moment, sondern auch für uns ist ja auch einfach ein grossartiger Song. Und genau von diesen Songs darf an diesem Moment ja aber natürlich nichts fehlen. Ganz viel davon haben wir am liebsten. Mitsingen, Leute drehen und 3 Minuten einfach kurz und schnell alles hinter uns lassen. Und genau für das seid ihr bei uns genau richtig. Nach der Taylor Swift gehört Plüni hier bei Radio Bern 1 jetzt Artemas und I Like The Way You Kiss Me. Wir spielen ganz viel Musik, nur für euch.

ganz guten Start. Wohlverdient, Mänti, Feierabend wünsche ich. Hier ist Radio Ben 1 dazu mit ganz, ganz viel Musik. Währenddem, dass ihr jetzt vielleicht gerade auf dem Heimweg seid, im Bus oder Tram oder vielleicht auch im Auto und ein bisschen Geduld braucht, wegen der roten Ampel da vorne, die habe ich euch jetzt mit der besten Musik von der Clean Bandit. Simpson.

0: Hey, da geht's den Laptop zuklappen, dann wünsche ich ganz einen schönen Feierabend. Der richtige Sound dazu gibt es gerade von Temper City und Self-Aware. Vielleicht seid ihr in diesem Moment gleich schon mal anlegen für eure Spätschicht oder am Parat machen für die Nachtschicht. Der Shawn Mendes ist für euch mit Mercy. Oder zum noch mögen Vollgas geben auf den letzten Meter, der Kamerad mit Be Mine. Alles das und noch ganz, ganz viel mehr gute Musik gibt es gerade hier bei Radio Bern 1. Zuerst jetzt aber alles Wichtige, was ihr wissen in den News am 17:30.
1: Ich bin Felix Haldimann, guten Abend.
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1: Viele Männer in der Schweiz würden gerne Teilzeit arbeiten. Nur jeder Zehnte setzt den Wunsch auch wirklich um. Das zeigt eine Studie der Universität Zürich. Entscheidend sei dabei das Arbeitsumfeld. In Branchen, in denen Teilzeit akzeptiert ist und die Vereinbarkeit von Beruf und Familie zählt, wagen Männer eher, das Pensum zu reduzieren. Grundsätzlich sind die Bedingungen für Teilzeit in der Schweiz im internationalen Vergleich gut, zeigt die Studie. Das Berner Obergericht verschärft das Urteil gegen zwei Brüder nach einem Säbelangriff im Emmental. Die beiden Bulgaren erhalten wegen versuchter schwerer Körperverletzung leicht höhere mehrjährige Freiheitsstrafen. Sie hatten im Januar 2020 in Zielebach einen Landsmann attackiert. Hintergrund war ein Streit um das Sammeln von Altmetall auf einem Schrottplatz. Außergewöhnlich war die Tatwaffe, wie aus dem veröffentlichten Urteil hervorgeht. Die Täter nutzten zwei antike Säbel mit 80 cm langen Klingen. Passagiere der Schweizer Fluggesellschaft Swiss können neu im Flugzeug ins Internet. Die Fluggesellschaft stattet ihre gesamte Flotte bis in 3 Jahren schrittweise mit Starlink-Internet aus. Eine erste Maschine mit dem neuen Angebot ist heute von Zürich nach Griechenland geflogen, teilt die Swiss mit. Das Internet ist für Passagiere gratis. Es gelten bestimmte Regeln, so sind etwa Sprach- und Videoanrufe sowie Livestreams während des Flugs verboten. Israel nimmt niederländischen Diplomaten im Westjordanland den Diplomatenstatus weg. Das teilt der israelische Außenminister mit. Es sei eine Reaktion auf die Entscheidung der Niederlande, keine Produkte mehr aus illegalen jüdischen Siedlungen im Westjordanland zu importieren. Die Beziehungen zwischen Israel und den Niederlanden stehen nach Beginn der Angriffe auf den Gazastreifen zunehmend unter Druck.
0: Geduld braucht es im Feierabendverkehr auf der A1 Bern Richtung Zürich zwischen Kirchberg und Wangen der Aare. Da hat er eine gute halbe Stunde länger auf mehreren Abschnitten wegen Verkehrsüberlastung. Und auf der A1 Murten Richtung Iverdon zwischen Murten und Bayern. Da müsst ihr aufpassen wegen einem kaputten Lastwagen. Der Pannenstreifen steht blockiert. Gute Fahrt.
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0: Nach einem sonnigen Wochenstart ist schon der Dienstagmorgen meistens sonnig bei 25 Grad. Am Morgen da können wir aber den Pulli gut noch brauchen. Frische 11 Grad haben wir jetzt zum Start in den Tag.
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0: Und da kommt jetzt von Temper City, Self-Aware. Ich bin das Arsch Riese, einen ganz schönen Moment an euch.

0: Sonne pur und warme Temperaturen, Septemberwetter, ja, das macht doch einfach Freude, oder, in diesen Herbstferien. Aber ein bisschen weniger Freude, wenn ihr so ein bisschen den Blick in euer Portemonnaie werft. Für viele Haushaltungen dürfte der Herbst nämlich das Leben teuer machen. Adi Wüdrich vom Bern 1 Team.
1: Ja, Experten rechnen damit, dass teuerig den September die magische 1%-Marke knackt. Das Leben wird im Schnitt also teurer. Gespürt tut man es gut der Tankstelle, wo der Liter Benzin über 2.10 Franken kostet. Das ist ein 50 mehr als Anfangsjahr. Das nicht wegen der Teuerung nur, sondern wegen der ganzen weltpolitischen Lage. Beim Diesel ist es noch mehr. Und wenn es dann mit sinkenden Temperaturen auch zu heizen losgeht, dann trifft es die Heizöl brauchen, besonders 100 Liter, sind 70% teurer als letztes Jahr.
0: Also beim Tanken, da kann man nur sagen...
2: Ja, es ist eine Katastrophe. Es ist nicht mehr zahlbar schon gleich.
0: Und natürlich auch bei den anderen steigenden Fixkosten. Gibt es aber irgendetwas, das das Portemonnaie entlasten kann?
1: Nicht wirklich, leider. Am ehesten noch Lebensmittel, wo die Preise laut dem Bund im Schnitt gleich bleiben oder sogar leicht sinken. Auf der anderen Seite sind Kleider und Möbel aus dem Ausland teurer geworden. Und morgen schlägt noch der Krankenkassenhammer drauf. Der Bund informiert, wie viel die Prämien nächstes Jahr kosten. Vergleichsportal die rechnen damit, dass ein Erwachsener nächstes Jahr im Schnitt gegen 5% mehr muss zahlen für seine Grundversicherung.
0: Hey, hey, also genug von diesen steigenden Preisen. Zum Glück gibt es etwas, das die Laune schnell wieder retten kann. Und zwar die beste Musik hier bei Radio Bern 1. Die kostet euch keine Rappen extra und macht erst noch gute Stimmung. Und von der gibt es ganz viel. Jetzt Michael Schulte, Lovesick.

0: Ganz schönen Montagfeierabend wünsche ich. Wir haben euch dazu ganz viel von der besten Musik. Gerade mit dem Kygo und Save My Love. Tut einfach auch gut Train und Drops of Jupiter. Oder auch Coldplay und ihr Hit We Pray. Das nur ein paar neben noch ganz, ganz viel mehr von euren Lieblingshits, gerade hier bei Radio Bern 1.
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2: 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Und wer ist schuld am Anmeldechaos? Berner Gerätturner dürfen nicht an die Schweizer Meisterschaft.
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0: Einen guten Moment für Abend wünsche ich, jetzt ist es 6 Uhr.
3: Ich bin Felix Haldimann, guten Abend.
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3: Ab heute müssen die Ständerätinnen und Ständeräte entscheiden, ob sie die neuen EU-Verträge unterstützen. Das EU-Vertragspaket soll die Beziehung zwischen der Schweiz und der EU neu regeln. Die bilateralen Verträge hätten der Schweiz Wohlstand und Freiheit gebracht, sagt die Zürcher GLP-Ständerätin Tiana Angelina Moser. Wer heute 25 Jahre alt ist, kenne keine Schweiz ohne die EU.
5: Europa ist die beste Freundin, die in Paris studiert, ein Job in Wien, Freunde in Spanien, Verwandte in Italien, die man alle besucht, ohne an der Grenze Hand zu halten. Diese Generation fragt nicht, ob sie zu Europa gehört. Sie lebt es mit einer Selbstverständlichkeit.
3: Der Ständerat wird noch bis Mittwoch über den EU-Deal debattieren. Das Hilfswerk Caritas fordert einen gesetzlichen Mindestlohn und weitere Hilfen für arme Menschen. Anlass ist die bevorstehende Erhöhung der Krankenkassenprämien. Wie das Hilfswerk mitteilt, verdienen in der Schweiz fast 360.000 Menschen trotz Arbeit nicht genug Geld zum Leben. Das seien fast 10% der Erwerbstätigen. Zähle man die Angehörigen im selben Haushalt dazu, seien über 820.000 Menschen betroffen. Die 3 Stadtberner Kunsteisbahnen starten bald in die Saison. Den Auftakt macht am Samstag die Eisbahn Weiermannshaus. Dort steht am Wochenende allerdings nur das Hockeyfeld zur Verfügung. Die Eröffnung des Publikumsfeldes verzögert sich nach einem Leck im Kühlsystem um einige Tage, wie die Stadt mitteilt. Auch die Wiedereröffnung der KWD verzögert sich. Dies wegen technischen Herausforderungen beim Kühlen der neuen Betonpiste, wie es heißt. Die Anlage wurde 2 Jahre lang saniert. Am 17. Oktober nimmt sie den Betrieb wieder auf.
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0: Zum Börsenschluss steht der SMI bei 13.942 Punkte. Das ist ein Minus von 0,02%. Der Euro der kostet aktuell 94,60 und der Dollar 83,22. Auf der A1 Zürich Richtung Bern zwischen Wangen, der Aaren und der Verzweigung Lutherbach. Da steht sagen wir, ein Unfall, hat er aktuell eine Viertelstunde plus dort. Und von Bern her Richtung Zürich zwischen Kriegstetten und Herkingen. Da geht es auf mehreren Abschnitten bis zu 20 Minuten länger aktuell. Kommen wir gut an.
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0: Herbst im Sommerstyle, das gibt es am Morgen Dienstag mit 25 Grad am Nachmittag. Am Morgen zum Aufstehen ein bisschen frischer, 11 Grad dann.
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0: Die beste Musik für euren Montagabend gibt es jetzt vom Kygo. Das ist Save My Love über Sascha Riese. Hallo zusammen.

Ich weiss nicht, wie es euch geht, aber so bei 26 Grad am Nachmittag, Ende September, tue ich mich irgendwie ein bisschen schwer mit dem Wort Herbstferien. Lieber Droh, genau so die Eben, wo man nach einem langen Tag aus dem Geschäft rauskommt, die warme Luft spürt und so denkt, komm, jetzt geht heim gehen, vielleicht noch nicht unbedingt. Und ich hoffe, ihr könnt es heute Abend machen und euch den Montagabend so richtig gönnen. Spontan vielleicht noch kurz schnell zum Trinken anmachen, irgendwo an der Aare. Oder spontan noch eine Runde laufen. Oder einfach den Heimweg ein bisschen verlängern. Und wir spielen euch dazu ganz viel von der besten Musik. Hier bei Radio Bern 1, egal wie euer Montagabend aussieht. Wir sind bei euch mit Coldplay, We Pray.

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Das Gefühl, wenn man vielleicht heute einen Tag hatte, wo nicht alles so wahnsinnig rund ist gelaufen, aber dann am Feierabend ein Song zu den Radioboxen austönt, der alles verändert und den Tag plötzlich doch noch zu etwas Positivem machen kann. Hey, und genau das schaffen wir jetzt. Geht zusammen mit der Loi und ihrem aktuellen Hit Golden Summer macht nämlich richtig, richtig gute Laune. Und ganz viel Musik für euren Feierabend gibt es genau hier bei uns. Schön,

0: Ganz guten Mänti für Abend wünsche ich. Hier ist Radio Bern 1, euer Lieblingssender mit der perfekten Playlist dazu. Gerade mit diesem guten Laune-Hit hier von Christy Sirandi und Good Old Days. Könnt euch aber auf Welshly Arms oder der Bruno Mars freuen, schon nur in der nächsten Viertelstunde mit ganz viel Musik hier bei Radio Bern 1. Blick auf die Uhr, jetzt ist es 6:30.
1: Ich bin der Felix Haldimann, guten Abend.
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1: Viele Männer in der Schweiz würden gerne Teilzeit arbeiten. Nur jeder Zehnte setzt den Wunsch auch wirklich um. Das zeigt eine Studie der Universität Zürich. Entscheidend sei dabei das Arbeitsumfeld. In Branchen, in denen Teilzeit akzeptiert ist und die Vereinbarkeit von Beruf und Familie zählt, wagen Männer eher, das Pensum zu reduzieren. Grundsätzlich sind die Bedingungen für Teilzeit in der Schweiz im internationalen Vergleich gut, zeigt die Studie. Das Berner Obergericht verschärft das Urteil gegen zwei Brüder nach einem Säbelangriff im Emmental. Die beiden Bulgaren erhalten wegen versuchter schwerer Körperverletzung leicht höhere mehrjährige Freiheitsstrafen. Sie hatten im Januar 2020 in Zielebach einen Landsmann attackiert. Hintergrund war ein Streit um das Sammeln von Altmetall auf einem Schrottplatz. Außergewöhnlich war die Tatwaffe, wie aus dem veröffentlichten Urteil hervorgeht. Die Täter nutzten zwei antike Säbel mit 80 cm langen Klingen. Passagiere der Schweizer Fluggesellschaft Swiss können neu im Flugzeug ins Internet. Die Fluggesellschaft stattet ihre gesamte Flotte bis in 3 Jahren schrittweise mit Starlink-Internet aus. Eine erste Maschine mit dem neuen Angebot ist heute von Zürich nach Griechenland geflogen, teilt die Swiss mit. Das Internet ist für Passagiere gratis. Es gelten bestimmte Regeln, so sind etwa Sprach- und Videoanrufe sowie Livestreams während des Flugs verboten. Israel nimmt niederländischen Diplomaten im Westjordanland den Diplomatenstatus weg. Das teilt der israelische Außenminister mit. Es sei eine Reaktion auf die Entscheidung der Niederlande, keine Produkte mehr aus illegalen jüdischen Siedlungen im Westjordanland zu importieren. Die Beziehungen zwischen Israel und den Niederlanden stehen nach Beginn der Angriffe auf den Gazastreifen zunehmend unter Druck.
0: Gute Fahrt euch unterwegs. Eine Meldung kann ich euch noch an 1 Zürich Richtung Bern zwischen Niederbipp und der Verzweigung Lutherbach. Stolz, sagt man, einen Unfall 20 Minuten länger dort.
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0: Ja, der Petrus denkt sich so, hey komm, etwas gross Neues anfangen, habe ich eigentlich nicht so Lust drauf. Darum ist es am Morgen Sonntag, 25 Grad am Nachmittag. Morgen brauchen wir allerdings noch das Jäckli bei 11 Grad.
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0: Hey, einen guten, wenn ihr gleich ums Nachtessen seid. Und da ist der Christy Sirandi dazu mit Good Old Days. Ich bin Sascha Riese. Hallo miteinander.

Es gibt so Momente, die wir irgendwie einfach mit einem Song verbinden. Bei mir ist es der hier, der für mich irgendwie so ein bisschen für einen Tennis-Match steht, weil das Musikvideo zum Song «Hello» von Martin Solveig ist nämlich eigentlich ein Tennis-Match, den man sieht. Und dazu läuft dieser Song hier. Und seitdem habe ich irgendwie einfach jedes Mal Tennis im Kopf, wenn ich diesen Song höre. Hey, vielleicht seid ihr auch unterwegs, ab euer Tennis-Match, der gibt eigentlich jetzt noch richtig viel Energie. Der Martin Solveig hier bei Radio Bern 1 in diesem Montagabend mit ganz viel Musik, dank «Hello».

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4: Ich bin Felix Haldimann. Guten Abend.
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4: Ab heute müssen die Ständerätinnen und Ständeräte entscheiden, ob sie die neuen EU-Verträge unterstützen. Das EU-Vertragspaket soll die Beziehung zwischen der Schweiz und der EU neu regeln. Die Verträge würden die Schweizer Demokratie aushebeln, sagt der Schaffhauser SVP-Ständerat Hannes Germann.
5: Welches souveräne Land delegiert wichtige Teile seiner Gesetzgebung an fremde Vertragspartner und zahlt dafür auch noch Milliarden?
4: Der Ständerat wird noch bis Mittwoch über den EU-Deal debattieren. Unter anderem auch, ob es bei der Abstimmung eine Mehrheit von Volk und Kantonen braucht. Die FDP hat ihre Nein-Kampagne gegen die Erhöhung der Mehrwertsteuer für die 13. AHV-Rente lanciert. Sie lehnt die vom Parlament beschlossene Erhöhung um 0,4 Prozentpunkte auf 8,5 Prozent ab. Die FDP argumentiert, eine höhere Mehrwertsteuer schmälere die Kaufkraft und schade damit der Wirtschaft. Gemäß FDP reiche die Erhöhung zudem nicht aus, um die 13. AHV-Rente zu finanzieren. Die Abstimmung zur Erhöhung findet Ende November statt. Die 5 in Großbritannien unter Terrorverdacht festgenommenen Männer sind alle britische Staatsbürger. Das teilt die Anti-Terror-Polizei mit. Sie seien alle unter 30 Jahre alt. Die Männer wurden in der Nacht auf gestern nahe eines britischen Militärstützpunktes 100 Kilometer westlich von London festgenommen. Sie sollen eine terroristische Tat geplant haben. Nähere Angaben machte die Polizei nicht. Britische Medien hatten zuvor über eine Beteiligung des Irans spekuliert. Dieser weist die Vorwürfe zurück. Auf der A1 Richtung St. Gallen haben wir stockenden Verkehr zwischen Zürich-Seebach und Zürich-Ost. Auf der A1 Richtung Zürich zwischen der Verzweigung Brüttisellen und Zürich-Ost. Auf der A1 Richtung St. Gallen zwischen Dietikon und dem Gubristunnel. Und auf dem Westring geht es ein bisschen länger Richtung Basel zwischen Urdorf-Nord und dem Limmataler Kreuz. Und da haben wir noch einen Unfall auf der A1 Richtung Bern zwischen Niederbipp und der Verzweigung Lutherbach. Dort geht es bis zu 20 Minuten länger.
6: Im Ausflug in der Herbstferien steht hier am Dienstag nichts im Weg. Es gibt viel Sonne und dazu 25 Grad am Nachmittag. Morgen zum Aufstehen frisch mit 11 Grad.
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2: Ich bin der Felix Haldimann. Guten Abend.
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2: Die FDP hat ihre Nein-Kampagne gegen die Erhöhung der Mehrwertsteuer für die 13. AHV-Rente lanciert. Sie lehnt die vom Parlament beschlossene Erhöhung um 0,4 Prozentpunkte auf 8,5 Prozent ab. Die FDP argumentiert, eine höhere Mehrwertsteuer schmälere die Kaufkraft und schade damit der Wirtschaft. Gemäß FDP reiche die Erhöhung zudem nicht aus, um die 13. AHV-Rente zu finanzieren. Die Abstimmung zur Erhöhung findet Ende November statt. Christoph Blocher sieht das Nein zur Neutralitätsinitiative als einen Schlag gegen die Sicherheit der Schweiz. Das sagt er zu seinem eigenen Sender Tele Blocher. Es komme nun darauf an, was der Bundesrat vorhabe. Er halte es für gefährlich, wenn sich die Schweiz gemeinsam mit der EU gegen Russland stelle, so Blocher. Die Neutralitätsinitiative wurde mit über 70% Nein-Stimmen deutlich abgelehnt. Hotels profitieren mindestens die nächsten 5 Jahre von einer reduzierten Mehrwertsteuer. Der Nationalrat hat der Verlängerung des Sondersatzes von 3,8% zugestimmt. Anders als der Ständerat will die Große Kammer den reduzierten Satz weniger lang anwenden. Der Ständerat wollte die reduzierte Mehrwertsteuer für die Hotellerie bis 2035 gelten lassen. Eine Woche nach der Landtagswahl im deutschen Mecklenburg-Vorpommern hat die Bildung einer neuen Regierung begonnen. Laut der deutschen Presseagentur laufen seit dem Morgen Gespräche zwischen der sozialdemokratischen SPD und dem bisherigen Regierungspartner Die Linke an einem geheimen Ort. Die Ministerpräsidentin von Mecklenburg-Vorpommern strebt ein Dreierbündnis von SPD, Linken und Grünen an. Das sei die einzige Option für eine stabile Mehrheit im Parlament. Ohne die rechtspopulistische AfD. Es klemmt auf der A1 Richtung St. Gallen zwischen Zürich-Seebach und Zürich-Ost. Dann haben wir auch noch stockenden Verkehr auf der A1 Richtung Zürich zwischen der Verzweigung Brütisellen und Zürich-Ost. Und auf dem Westring Richtung Basel zwischen Udorf Nord und dem Limmentaler Kreuz. Noch ein Unfall auf der A1 Richtung Bern zwischen Niederbipp und der Verzweigung Lauterbach. Dort staut es und es geht etwa 20 Minuten länger.
3: Im Ausflug in der Herbstferien steht hier am Dienstag nichts im Weg. Es gibt viel Sonne und dazu 25 Grad am Nachmittag. Morgen zum Aufstehen frisch mit 11 Grad.
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2: Diese Themen haben heute Schlagzeilen gemacht. Guten Abend.
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2: Ab heute müssen die Ständerätinnen und Ständeräte entscheiden, ob sie die neuen EU-Verträge unterstützen. Das EU-Vertragspaket soll die Beziehung zwischen der Schweiz und der EU neu regeln. Die bilateralen Verträge hätten der Schweiz Wohlstand und Freiheit gebracht, sagt die Zürcher GLP-Ständerätin Tiana Angelina Moser. Wer heute 25 Jahre alt ist, kenne keine Schweiz ohne die EU.
3: Europa ist die beste Freundin, die in Paris studiert, ein Job in Wien, Freunde in Spanien, Verwandte in Italien, die man alle besucht, ohne an der Grenze Hand zu halten. Diese Generation fragt nicht, ob sie zu Europa gehört. Sie lebt es mit einer Selbstverständlichkeit.
2: Der Ständerat wird noch bis Mittwoch über den EU-Deal debattieren.
4: In der Schweiz nehmen Femizide im Rentenalter zu. Demnach stieg der Anteil der Femizide, die von Senioren an Seniorinnen verübt werden, auf 30%. Mia Schirmer.
5: In den letzten 15 Jahren hat sich die Anzahl der Femizidtäter, die älter als 65 sind, mehr als verdoppelt. Laut Tamedia sind 86% der Täter in dieser Alterskategorie Schweizer Bürger. Das gilt auch für die Opfer. Das ist ein grosser Unterschied zu jüngeren Tätern, wo nur die Hälfte der Täter Schweizer Bürger sind. Senioren würden ihre Partnerin vor allem aus Machtgründen töten. Jeder Dritt nimmt seine Frau mit in den Tod, weil er glaubt, sie könne nicht ohne ihn leben. Ein weiterer Drittel sagt, er handle aus Mitleid und wolle die Frau vom psychischen und körperlichen Leid erlösen.
6: Bestellungen bei ausländischen Online-Shops könnten künftig teurer werden. Das befürchtet der Schweizer Konsumentenschutz beim überarbeiteten Gesetz für mehr Produktesicherheit. Ziel der Revision sind neue Vorschriften für den Online-Handel. Auch bürgerliche Parteien warnen vor mehr Bürokratie. Hingegen die Mitte und der Gewerkschaftsbund unterstützen strengere Regeln. Für sie steht die Sicherheit der Produkte im Vordergrund.
4: Nirgends ist die Neutralitätsinitiative so deutlich abgelehnt worden wie in Bern. Die Stadtberner Stimmberechtigten sagten gestern mit 88,9% Nein, teilt die Stadt mit. Damit liefert die rot-grün dominierte Bundesstadt zum dritten Mal hintereinander ein schweizweites Rekordergebnis. Im Juni hatte Bern die Keine 10 Millionen Schweiz-Initiative mit fast 84% verworfen. Im März sagte die Stadt mit über 82% Nein zur SRG-Initiative.
2: Auf Englands Straßen sind zehntausende Autos mit sogenannten Geisternummernschildern unterwegs. Diese Schilder wurden von einem neuen Kamerasystem im Südosten Englands entdeckt, berichtet die BBC. Diese Geisterschilder wurden so angepasst, dass sie vom automatischen Kennzeichenerfassungssystem nicht erfasst würden. Dieses System prüft etwa Geschwindigkeitsübertretungen. Die Regierung will nun auf die Geisternummernschilder reagieren.
7: Im Ausflug in der Herbstferien steht hier am Dienstag nichts im Weg. Es gibt viel Sonne und dazu 25 Grad am Nachmittag. Morgen zum Aufstehen frisch mit 11 Grad.
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1: Die Themen haben heute Schlagzeilen gemacht. Guten Abend.
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1: Ab heute müssen die Ständerätinnen und Ständeräte entscheiden, ob sie die neuen EU-Verträge unterstützen. Das EU-Vertragspaket soll die Beziehung zwischen der Schweiz und der EU neu regeln. Die Verträge würden die Schweizer Demokratie aushebeln, sagt der Schaffhauser SVP-Ständerat Hannes Germann.
2: Welches souveräne Land delegiert wichtige Teile seiner Gesetzgebung an fremde Vertragspartner und zahlt dafür auch noch Milliarden?
1: Der Ständerat wird noch bis Mittwoch über den EU-Deal debattieren. Unter anderem auch, ob es bei der Abstimmung eine Mehrheit von Volk und Kantonen braucht.
3: Das Leben in der Schweiz wird wieder teurer. Laut dem Blick erreicht die Teuerung im September wieder die 1%-Marke. Selina Urech.
4: Von der Miete über das Tanken bis zur Krankenkassenprämie. Fast alles wird teurer. Die Krankenkassenprämie dürfte nächstes Jahr um bis zu 5% steigen, wie das Vergleichsportal bonus.ch schätzt. Eine erwachsene Person zahlt dann im Schnitt 487 Franken pro Monat. Und auch wer mit Öl heizt, trifft es hart. 100 Liter Heizöl kosten über 160 Franken, also rund 70% mehr als letztes Jahr. Bitter, das trifft meistens sowieso Leute mit geringerem Einkommen. Gutverdienende wohnen nämlich häufig in modernen Bauten mit Wärmepumpen oder Solarenergie. Einziger Lichtblick, immerhin die Lebensmittelpreise sind tiefer als noch vor einem Jahr.
3: Das Nein zur Neutralitätsinitiative sorgt auch im Ausland für Schlagzeilen. Mehrere europäische Medien sehen darin ein Festhalten am bisherigen Kurs der Schweiz mit Sanktionen und Zusammenarbeit mit der NATO. Der britische Guardian schreibt etwa von einer Erleichterung in Europa. Die italienische Repubblica sieht im Nein zur Neutralitätsinitiative eine weitere Annäherung der Schweiz an Europa. Enttäuscht vermeldet hingegen das russische Nachrichtenportal Russia Today die Ablehnung.
1: Viele Männer in der Schweiz würden gerne Teilzeit arbeiten. Nur jeder Zehnte setzt den Wunsch auch wirklich um. Das zeigt eine Studie der Universität Zürich. Entscheidend sei dabei das Arbeitsumfeld. In Branchen, in denen Teilzeit akzeptiert ist und die Vereinbarkeit von Beruf und Familie zählt, wagen Männer eher, das Pensum zu reduzieren. Grundsätzlich sind die Bedingungen für Teilzeit in der Schweiz im internationalen Vergleich gut, zeigt die Studie. Die 5 in Großbritannien unter Terrorverdacht festgenommenen Männer sind alle britische Staatsbürger. Das teilt die Anti-Terror-Polizei mit. Sie seien alle unter 30 Jahre alt. Die Männer wurden in der Nacht auf gestern nahe eines britischen Militärstützpunktes 100 Kilometer westlich von London festgenommen. Sie sollen eine terroristische Tat geplant haben. Nähere Angaben machte die Polizei nicht. Britische Medien hatten zuvor über eine Beteiligung des Irans spekuliert. Dieser weist die Vorwürfe zurück.
5: Im Ausflug in der Herbstferien steht am Dienstag nichts im Weg. Es gibt viel Sonne und dazu 25 Grad am Nachmittag. Morgen zum Aufstehen frisch mit 11 Grad.
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2: Diese Themen haben heute Schlagzeilen gemacht. Guten Abend.
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2: Ab heute müssen die Ständerätinnen und Ständeräte entscheiden, ob sie die neuen EU-Verträge unterstützen. Das EU-Vertragspaket soll die Beziehung zwischen der Schweiz und der EU neu regeln. Die bilateralen Verträge hätten der Schweiz Wohlstand und Freiheit gebracht, sagt die Zürcher GLP-Ständerätin Tiana Angelina Moser. Wer heute 25 Jahre alt ist, kenne keine Schweiz ohne die EU.
3: Europa ist die beste Freundin, die in Paris studiert, ein Job in Wien, Freunde in Spanien, Verwandte in Italien, die man alle besucht, ohne an der Grenze Hand zu halten. Diese Generation fragt nicht, ob sie zu Europa gehört. Sie lebt es mit einer Selbstverständlichkeit.
2: Der Ständerat wird noch bis Mittwoch über den EU-Deal debattieren.
4: In der Schweiz nehmen Femizide im Rentenalter zu. Demnach stieg der Anteil der Femizide, die von Senioren an Seniorinnen verübt werden, auf 30%. Mia Schirmer.
5: In den letzten 15 Jahren hat sich die Anzahl der Femizidtäter, die älter als 65 sind, mehr als verdoppelt. Laut Tamedia sind 86% der Täter in dieser Alterskategorie Schweizer Bürger. Das gilt auch für die Opfer. Das ist ein grosser Unterschied.

0: Unterschied zu jüngeren Tätern, wo nur die Hälfte der Täter Schweizer Bürger sind. Senioren würden ihre Partnerin vor allem aus Machtgründen töten. Jeder Dritt nimmt seine Frau mit in den Tod, weil er glaubt, sie könne nicht ohne ihn leben. Ein weiterer Drittel sagt, er handle aus Mitleid und wolle die Frau vom psychischen und körperlichen Leid erlösen.
1: Bestellungen bei ausländischen Online-Shops könnten künftig teurer werden. Das befürchtet der Schweizer Konsumentenschutz beim überarbeiteten Gesetz für mehr Produktesicherheit. Ziel der Revision sind neue Vorschriften für den Online-Handel. Auch bürgerliche Parteien warnen vor mehr Bürokratie. Hingegen die Mitte und der Gewerkschaftsbund unterstützen strengere Regeln. Für sie steht die Sicherheit der Produkte im Vordergrund.
2: Nirgends ist die Neutralitätsinitiative so deutlich abgelehnt worden wie in Bern. Die Stadtberner Stimmberechtigten sagten gestern mit 88,9% Nein, teilt die Stadt mit. Damit liefert die rot-grün dominierte Bundesstadt zum dritten Mal hintereinander ein schweizweites Rekordergebnis. Im Juni hatte Bern die Keine 10 Millionen Schweiz-Initiative mit fast 84% verworfen. Im März sagte die Stadt mit über 82% Nein zur SRG-Initiative.
3: Auf Englands Straßen sind zehntausende Autos mit sogenannten Geisternummernschildern unterwegs. Diese Schilder wurden von einem neuen Kamerasystem im Südosten Englands entdeckt, berichtet die BBC. Diese Geisterschilder wurden so angepasst, dass sie vom automatischen Kennzeichenerfassungssystem nicht erfasst würden. Dieses System prüft etwa Geschwindigkeitsübertretungen. Die Regierung will nun auf die Geisternummernschilder reagieren.
4: Im Ausflug in der Herbstferien steht hier am Dienstag nichts im Weg. Es gibt viel Sonne und dazu 25 Grad am Nachmittag. Morgen zum Aufstehen frisch mit 11 Grad.
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2: Diese Themen haben heute Schlagzeilen gemacht. Guten Abend.
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2: Ab heute müssen die Ständerätinnen und Ständeräte entscheiden, ob sie die neuen EU-Verträge unterstützen. Das EU-Vertragspaket soll die Beziehung zwischen der Schweiz und der EU neu regeln. Die Verträge würden die Schweizer Demokratie aushebeln, sagt der Schaffhauser SVP-Ständerat Hannes Germann.
3: Welches souveräne Land delegiert wichtige Teile seiner Gesetzgebung an fremde Vertragspartner und zahlt dafür auch noch Milliarden?
2: Der Ständerat wird noch bis Mittwoch über den EU-Deal debattieren, unter anderem auch, ob es

0: bei der Abstimmung eine Mehrheit von Volk und Kantonen braucht.
1: Das Leben in der Schweiz wird wieder teurer. Laut dem Blick erreicht die Teuerung im September wieder die 1%-Marke. Selina Urech.
2: Von der Miete über das Tanken bis zur Krankenkassenprämie. Fast alles wird teurer. Die Krankenkassenprämie dürfte nächstes Jahr um bis zu 5% steigen, wie das Vergleichsportal bonus.ch schätzt. Eine erwachsene Person zahlt dann im Schnitt 487 Franken pro Monat. Und auch wer mit Öl heizt, trifft es hart. 100 Liter Heizöl kosten über 160 Franken, also rund 70% mehr als letztes Jahr. Bitter, das trifft meistens sowieso Leute mit geringerem Einkommen. Gutverdienende wohnen nämlich häufig in modernen Bauten mit Wärmepumpen oder Solarenergie. Einzig Lichtblick, immerhin die Lebensmittelpreise sind tiefer als noch vor einem Jahr.
1: Das Nein zur Neutralitätsinitiative sorgt auch im Ausland für Schlagzeilen. Mehrere europäische Medien sehen darin ein Festhalten am bisherigen Kurs der Schweiz mit Sanktionen und Zusammenarbeit mit der NATO. Der britische Guardian schreibt etwa von einer Erleichterung in Europa. Die italienische Repubblica sieht im Nein zur Neutralitätsinitiative eine weitere Annäherung der Schweiz an Europa. Enttäuscht vermeldet hingegen das russische Nachrichtenportal Russia Today die Ablehnung.
0: Viele Männer in der Schweiz würden gerne Teilzeit arbeiten. Nur jeder Zehnte setzt den Wunsch auch wirklich um. Das zeigt eine Studie der Universität Zürich. Entscheidend sei dabei das Arbeitsumfeld. In Branchen, in denen Teilzeit akzeptiert ist und die Vereinbarkeit von Beruf und Familie zählt, wagen Männer eher, das Pensum zu reduzieren. Grundsätzlich sind die Bedingungen für Teilzeit in der Schweiz im internationalen Vergleich gut, zeigt die Studie. Die 5 in Großbritannien unter Terrorverdacht festgenommenen Männer sind alle britische Staatsbürger. Das teilt die Anti-Terror-Polizei mit. Sie seien alle unter 30 Jahre alt. Die Männer wurden in der Nacht auf gestern nahe eines britischen Militärstützpunktes 100 Kilometer westlich von London festgenommen. Sie sollen eine terroristische Tat geplant haben. Nähere Angaben machte die Polizei nicht. Britische Medien hatten zuvor über eine Beteiligung des Irans spekuliert. Dieser weist die Vorwürfe zurück.
3: Im Ausflug in der Herbstferien steht hier am Dienstag nichts im Weg. Es gibt viel Sonne und dazu 25 Grad am Nachmittag. Morgen zum Aufstehen frisch mit 11 Grad.